0: Die fossile Energiegewinnung sei ein Verbrechen, das großes Leid nach sich ziehe. CSU-Chef Söder hält daran fest, für die Nachfolge des Bundespräsidenten eine Frau zu nominieren. In der Rheinischen Post waren Söder, CDU und SPD davor, kurz vor der Entscheidung von dieser Grundsatzfestlegung abzurücken. Söder wörtlich, was wäre das denn für ein Signal? Als mögliche Kandidatin für das Amt des Staatsoberhaupts nennt Söder erneut Ilse Aigner, die mit ihrer Bürgernähe nach seiner Ansicht dem Eindruck eines abgehobenen Establishments entgegenwirken könnte. Gleichzeitig betont Söder, dass eine Entscheidung darüber möglichst bald nach den Wahlen im Osten fallen müsse. Nachdem der Großteil der BSW-Abgeordneten in Thüringen inklusive ihrer Minister aus der Partei ausgetreten ist, hat CDU-Ministerpräsident Vogt versucht zu beruhigen. Die ehemaligen BSW-Politiker wollen die Regierung weiter unterstützen, so Vogt.
1: Wir stehen gemeinsam verlässlich für eine Politik. Die Menschen im Land müssen sich keine Sorgen machen. Wir kümmern uns um die Themen, die ihr Leben betreffen. Und gemeinsam stehen wir auch persönlich dafür ein, dass Thüringen vorankommt.
0: Die Ex-BSWler werfen Parteigründerin Sarah Wagenknecht vor, sie zu einem Spielball für die Wahl in Sachsen-Anhalt gemacht zu haben. In der Fußball-Bundesliga feiert Stuttgart einen Heimsieg. Der VfB hat am Abend mit 4:1 gegen Köln gewonnen. In der zweiten Liga gab es zweimal Unentschieden. Hannover und Karlsruhe trennten sich 2:2, genauso wie Bielefeld und St. Pauli. Bei der Basketball-Heim-WM hat das deutsche Nationalteam der Frauen einen schlechten Start erwischt. Zum Auftakt gab es in Berlin eine 53:83 Niederlage gegen Mitfavorit Spanien. Heute geht es dann gegen Japan.
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0: Die A9 haben wir in Nürnberg Richtung Berlin. Hier steht immer noch ein Pannenauto auf der rechten Spur. Bitte aufpassen zwischen Gefrees und Münchberg Süd. Dann die A72 Hof Richtung Plauen. Zwischen Hof Nord und Hof Töpen laufen Reinigungsarbeiten nach einem Unfall. Dann die A92 München Richtung Deggendorf. Hier ein Unfall im Baustellenbereich zwischen Freising Süd und dem Dreieck Flughafen München. Und weiter auf der A92 Richtung Deggendorf nochmal ein Unfall im Baustellenbereich, und zwar zwischen Wörth an der Isar und Dingolfing West.
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0: 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Es ist 3:30. 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
1: Ich bin Hendrik Daum. Nach mehreren Sabotageaktionen gegen die Stromversorgung in Deutschland hat die Polizei das Fahrzeug des 48-jährigen Tatverdächtigen gefunden. Es stand in einem Wald in der Nähe von Düren in Nordrhein-Westfalen. NRW-Innenminister Reul sagte, der Mann sei jetzt vermutlich zu Fuß unterwegs, werde aber nicht weit kommen. Der Tatverdächtige soll Bekennerschreiben zu den Anschlägen verfasst haben. Als Motiv gab er an, die fossile Energiegewinnung sei ein Verbrechen, das großes Leid nach sich ziehe. Nachdem der Großteil der BSW-Abgeordneten in Thüringen inklusive ihrer Minister aus der Partei ausgetreten ist, hat CDU-Ministerpräsident Vogt versucht zu beruhigen. Die ehemaligen BSW-Politiker wollen die Regierung weiter unterstützen, so Vogt.
2: Wir stehen gemeinsam verlässlich für eine Politik. Die Menschen im Land müssen sich keine Sorgen machen. Wir kümmern uns um die Themen, die ihr Leben betreffen. Und gemeinsam stehen wir auch persönlich dafür ein, dass Thüringen vorankommt.
1: Die Ex-BSWler werfen Parteigründerin Sarah Wagenknecht vor, sie zu einem Spielball für die Wahl in Sachsen-Anhalt gemacht zu haben. Das waren die Nachrichten um 3:30.
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1: Die A9 haben wir in Nürnberg Richtung Berlin. Hier steht immer noch ein Pannenauto auf der rechten Spur. Bitte aufpassen zwischen Gefrees und Münchberg Süd. Dann die A72 Hof Richtung Plauen zwischen Hof Nord und Hof Töpen. Laufen Reinigungsarbeiten nach einem Unfall. Dann die A92 München Richtung Deggendorf. Hier ein Unfall im Baustellenbereich zwischen Freising Süd und dem Dreieck Flughafen München. Und weiter auf der A92 Richtung Deggendorf nochmal ein Unfall im Baustellenbereich, und zwar zwischen Wörth an der Isar und Dingolfing West.
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1: Ich bin Hendrik Daum. Nach dem Sabotageversuch auf ein Umspannwerk in Dormagen in Nordrhein-Westfalen und den Anschlägen im Süden Brandenburgs und in der Nähe von Köln fahndet die Polizei nach einem Verdächtigen. NRW-Innenminister Reul teilte mit, die Polizei habe dessen LKW sichergestellt und in seiner Wohnung sei Material für Sprengstoff gefunden worden. Der Mann sei jetzt zu Fuß auf der Flucht. Sein Name steht unter 2 Bekennerschreiben, die die Ermittler für echt halten. Reul sagte, nach aktuellem Stand müsse von Klimaextremismus ausgegangen werden. Private Firmen in Bayern sollen bald selbst Drohnen abwehren dürfen. Das hat Ministerpräsident Söder als Reaktion auf die zunehmenden Sabotageaktionen angekündigt. Und nach dem Brandanschlag auf eine Baustelle in München sitzen inzwischen 2 Verdächtige mit bulgarischer Staatsbürgerschaft in U-Haft. Sie sollen Brandsätze aus einem Auto geworfen haben. Die US-Vermittler Witkoff und Kushner kommen morgen am Sonntag in die ukrainische Hauptstadt Kiew. Das haben der ukrainische Präsident Zelensky und auch US-Präsident Trump bestätigt. Die beiden Abgesandten wollen zuvor in Moskau mit Kreml-Chef Putin sprechen. Witkoff und Kushner sind in der Trump-Regierung für die Bemühungen um ein Ende des russischen Angriffskriegs gegen die Ukraine zuständig. In der EU schlummern in ausgedienten Haushaltsgeräten und alter Unterhaltungselektronik ungenutzte Rohstoffwerte von mehr als 65 Milliarden Euro. Zu diesem Ergebnis kommt eine Untersuchung der Boston Consulting Group. Diana Kramer mit den Einzelheiten.
2: Schätzungsweise 700 Millionen nicht mehr genutzte Smartphones verstauben allein in Schubladen, nur hier in Europa. Und darin enthalten sind laut Experten rund 50.000 Tonnen wichtige Rohstoffe wie Kupfer, Aluminium, Lithium, Kobalt oder seltene Erden. Was bei der Produktion von Neugeräten Unmengen an Geld verschlingt, bleibt oft ungenutzt, sobald die ausgedient haben. Die Studienautoren sehen als Lösung mehr Reparatur statt Neukauf und die Wiederverwendung von Elektronikmodulen oder auch Motoren, zum Beispiel bei Waschmaschinen.
1: In der Fußball-Bundesliga feiert Stuttgart einen Heimsieg. Der VfB hat am Abend mit 4:1 gegen Köln gewonnen. In der zweiten Liga gab es 2-mal Unentschieden. Hannover und Karlsruhe trennten sich 2:2, genauso wie Bielefeld und St. Pauli.
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1: Wir starten mit der A3 Würzburg Richtung Frankfurt. Bitte aufpassen zwischen Wertheim-Lenkfurt und Marktheidenfeld. Hier gab es einen Unfall. Dann die A7 Ulm Richtung Füssenreute. Hier zwischen dem Dreieck Allgäu und Eu-Mittelberg Gefahr durch ein totes Tier auf der Fahrbahn. Und die A92 haben wir noch München Richtung Deggendorf. Zwischen Wörth an der Isar und Dingolfing West ein Unfall im Baustellenbereich. Es laufen jetzt die Bergungsarbeiten. Die linke Spur ist gesperrt.
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0: 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Es ist 3:30. 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
1: Ich bin Hendrik Daum. Nach dem Sabotageversuch auf ein Umspannwerk in Dormagen in Nordrhein-Westfalen und den Anschlägen im Süden Brandenburgs und in der Nähe von Köln fahndet die Polizei nach einem Verdächtigen. NRW-Innenminister Reul teilte mit, die Polizei habe dessen LKW sichergestellt und in seiner Wohnung sei Material für Sprengstoff gefunden worden. Der Mann sei jetzt zu Fuß auf der Flucht. Sein Name steht unter zwei Bekennerschreiben, die die Ermittler für echt halten. Reul sagte, nach aktuellem Stand müsse von Klimaextremismus ausgegangen werden. Die US-Vermittler Witkoff und Kushner kommen morgen am Sonntag in die ukrainische Hauptstadt Kiew. Das haben der ukrainische Präsident Zelensky und auch US-Präsident Trump bestätigt. Die beiden Abgesandten wollen zuvor in Moskau mit Kreml-Chef Putin sprechen. Witkoff und Kushner sind in der Trump-Regierung für die Bemühungen um ein Ende des russischen Angriffskriegs gegen die Ukraine zuständig. Das waren die Nachrichten um 3:30.
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1: Wir starten mit der A3 Würzburg Richtung Frankfurt. Bitte aufpassen zwischen Wertheim-Lenkfurt und Marktheidenfeld. Hier gab es einen Unfall. Dann die A7 Ulm Richtung Füssenreute. Hier zwischen dem Dreieck Allgäu und Eumittelberg Gefahr durch ein totes Tier auf der Fahrbahn. Und die A92 haben wir noch München Richtung Deggendorf. Zwischen Wörth an der Isar und Dingolfing West ein Unfall im Baustellenbereich. Es laufen jetzt die Bergungsarbeiten. Die linke Spur ist gesperrt.
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1: Ich bin Hendrik Daum. Die Polizei fahndet weiter mit Hochdruck nach einem 48-Jährigen, der Sabotage am deutschen Stromnetz verübt haben soll. In seiner Wohnung in Gevelsberg in Nordrhein-Westfalen wurde Sprengstoff gefunden. Bekennerschreiben mit eindeutigem Täterwissen gingen bei mehreren Medien ein. Bundesinnenminister Dobrindt spricht von Klimaterrorismus eines Einzeltäters. In den Schreiben wird Stromerzeugung aus fossilen Brennstoffen als Verbrechen bezeichnet. Die Vorfälle konzentrieren sich auf Nordrhein-Westfalen, Brandenburg und Sachsen. Ganz Deutschland blickt gespannt nach Sachsen-Anhalt, das morgen einen neuen Landtag wählt. Heute wird der Wahlkampf beendet. In letzten Umfragen liegt die AfD weiterhin deutlich vor der CDU. Aktuell regiert in Sachsen-Anhalt eine Koalition aus CDU, SPD und FDP. Das Bündnis wird aber allen Befragungen zufolge seine Mehrheit verlieren. David Riemer berichtet.
2: Bekommt Deutschland die erste AfD-geführte Landesregierung oder läuft es auf eine Minderheitsregierung unter Führung der CDU hinaus? Die AfD setzt auf eine absolute Mehrheit. Laut letzter Umfragen wird es dazu aber nicht reichen. Bei einer Minderheitsregierung wäre die CDU unter Umständen für Mehrheiten im künftigen Landtag auch auf die Stimmen der Linken angewiesen. Die Suche nach einer neuen Landesregierung wird wohl sehr schwierig werden.
1: CSU-Chef Söder hält daran fest, für die Nachfolge des Bundespräsidenten eine Frau zu nominieren. In der Rheinischen Post warnt Söder CDU und SPD davor, kurz vor der Entscheidung von dieser Grundsatzfestlegung abzurücken. Söder wörtlich, was wäre das denn für ein Signal? Als mögliche Kandidatin für das Amt des Staatsoberhaupts nennt Söder erneut Ilse Aigner. Sie könne, so Söder, mit ihrer Bürgernähe dem Eindruck eines abgehobenen Establishments entgegenwirken. Die US-Vermittler Witkoff und Kushner kommen morgen am Sonntag in die ukrainische Hauptstadt Kiew. Das haben der ukrainische Präsident Zelensky und auch US-Präsident Trump bestätigt. Die beiden Abgesandten wollen zuvor in Moskau mit Kreml-Chef Putin sprechen. Witkoff und Kushner sind in der Trump-Regierung für die Bemühungen um ein Ende des russischen Angriffskriegs gegen die Ukraine zuständig. In der Fußball-Bundesliga hat Stuttgart sein Heimspiel gegen Köln souverän für sich entschieden. Die Schwaben siegten am Abend mit 4:1. In der zweiten Liga sind die beiden Freitagsspiele unentschieden ausgegangen. Hannover und Karlsruhe trennten sich 2:2 und auch die Partie Bielefeld gegen St. Pauli endete 2:2.
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1: Zwei Meldungen haben wir. Einmal die A92 München Richtung Deggendorf. Hier laufen Bergungsarbeiten nach einem Unfall zwischen Wörth an der Isar und Dingolfing West. Die linke Spur ist gesperrt. Und dann haben wir noch die A96 Lindau Richtung München. Bitte vorsichtig fahren. Zwischen Stetten und Mindelheim, da liegen größere Gegenstände auf der Straße.
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0: 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Es ist 16:30. 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
1: Ich bin Hendrik Daum. Die Polizei fahndet weiter mit Hochdruck nach einem 48-Jährigen, der Sabotage am deutschen Stromnetz verübt haben soll. In seiner Wohnung in Gevelsberg in Nordrhein-Westfalen wurde Sprengstoff gefunden. Bekennerschreiben mit eindeutigem Täterwissen gingen bei mehreren Medien ein. Bundesinnenminister Dobrindt spricht von Klimaterrorismus eines Einzeltäters. In den Schreiben wird Stromerzeugung aus fossilen Brennstoffen als Verbrechen bezeichnet. Die Vorfälle konzentrieren sich auf Nordrhein-Westfalen, Brandenburg und Sachsen. Ganz Deutschland blickt gespannt nach Sachsen-Anhalt, das morgen einen neuen Landtag wählt. Heute wird der Wahlkampf beendet. In letzten Umfragen liegt die AfD weiterhin deutlich vor der CDU. Aktuell regiert in Sachsen-Anhalt eine Koalition aus CDU, SPD und FDP. Das Bündnis wird aber allen Befragungen zufolge seine Mehrheit verlieren. David Riemer berichtet.
2: Bekommt Deutschland die erste AfD-geführte Landesregierung oder läuft es auf eine Minderheitsregierung unter Führung der CDU hinaus? Die AfD setzt auf eine absolute Mehrheit. Laut letzter Umfragen wird es dazu aber nicht reichen. Bei einer Minderheitsregierung wäre die CDU unter Umständen für Mehrheiten im künftigen Landtag auch auf die Stimmen der Linken angewiesen. Die Suche nach einer neuen Landesregierung wird wohl sehr schwierig werden.
1: Das waren die Nachrichten um 16:30.
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1: Zwei Meldungen haben wir. Einmal die A92 München Richtung Deggendorf. Hier laufen Bergungsarbeiten nach einem Unfall zwischen Wörth an der Isar und Dingolfing West. Die linke Spur ist gesperrt. Und dann haben wir noch die A96 Lindau Richtung München. Bitte vorsichtig fahren. Zwischen Stetten und Mindelheim, da liegen größere Gegenstände auf der Straße.
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1: Ich bin Hendrik Daum. Einen schönen guten Morgen. Nach dem Sabotageversuch auf ein Umspannwerk in Dormagen in Nordrhein-Westfalen und den Anschlägen im Süden Brandenburgs und in der Nähe von Köln fahndet die Polizei nach einem Verdächtigen. NRW-Innenminister Reul teilte mit, die Polizei habe dessen LKW sichergestellt und in seiner Wohnung sei Material für Sprengstoff gefunden worden. Der Mann sei jetzt zu Fuß auf der Flucht. Sein Name steht unter zwei Bekennerschreiben, die die Ermittler für echt halten. Reul sagte, nach aktuellem Stand müsse von Klimaextremismus ausgegangen werden. Bayerns Ministerpräsident und CSU-Chef Söder wirbt für pragmatische Lösungen nach der anstehenden Landtagswahl in Sachsen-Anhalt. CDU-Ministerpräsident Schulze könne auch ohne klassische Mehrheit eine gute und konstruktive Regierung bilden, sagte Söder der Rheinischen Post. Möglicherweise brauche es dazu Tolerierungen durch Parteien, mit denen man normalerweise hadere, so Söder. Er spielt auf eine mögliche Zusammenarbeit der CDU mit den Linken an. In der Europäischen Union schlummern in ausgedienten Haushaltsgeräten und alter Unterhaltungselektronik ungenutzte Rohstoffwerte von mehr als 65 Milliarden Euro. Diana Kramer mit den Einzelheiten.
2: Schätzungsweise 700 Millionen nicht mehr genutzte Smartphones verstauben allein in Schubladen, nur hier in Europa. Und darin enthalten sind laut Experten rund 50.000 Tonnen wichtige Rohstoffe wie Kupfer, Aluminium, Lithium, Kobalt oder seltene Erden. Was bei der Produktion von Neugeräten Unmengen an Geld verschlingt, bleibt oft ungenutzt, sobald die ausgedient haben. Die Studienautoren sehen als Lösung mehr Reparatur statt Neukauf und die Wiederverwendung von Elektronikmodulen oder auch Motoren, zum Beispiel bei Waschmaschinen.
1: Die US-Vermittler Witkoff und Kushner kommen morgen am Sonntag in die ukrainische Hauptstadt Kiew. Das haben der ukrainische Präsident Zelensky und auch US-Präsident Trump bestätigt. Die beiden Abgesandten wollen zuvor in Moskau mit Kreml-Chef Putin sprechen. Witkoff und Kushner sind in der Trump-Regierung für die Bemühungen um ein Ende des russischen Angriffskriegs gegen die Ukraine zuständig. In den vergangenen Monaten lagen die Gespräche allerdings auf Eis. In der Fußball-Bundesliga feiert Stuttgart einen Heimsieg. Der VfB hat am Abend mit 4:1 gegen Köln gewonnen. In der zweiten Liga gab es zweimal Unentschieden. Hannover und Karlsruhe trennten sich 2:2, genauso wie Bielefeld und St. Pauli. Bei der Basketball-Heim-WM hat das deutsche Nationalteam der Frauen einen schlechten Start erwischt. Zum Auftakt gab es in Berlin eine 53:83 Niederlage gegen Mitfavorit Spanien. Heute geht es dann gegen Japan.
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1: Eine Meldung haben wir von der A3 Nürnberg Richtung Frankfurt. Bitte aufpassen. Zwischen Würzburg-Randersacker und Würzburg-Heidingsfeld. Da steht ein unbeleuchtetes Pannenauto auf dem Standstreifen.
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0: 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Es ist 5:30. 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
1: Ich bin Hendrik Daum. Einen schönen guten Morgen. Nach dem Sabotageversuch auf ein Umspannwerk in Dormagen in Nordrhein-Westfalen und den Anschlägen im Süden Brandenburgs und in der Nähe von Köln fahndet die Polizei nach einem Verdächtigen. NRW-Innenminister Reul teilte mit, die Polizei habe dessen LKW sichergestellt und in seiner Wohnung sei Material für Sprengstoff gefunden worden. Der Mann sei jetzt zu Fuß auf der Flucht. Sein Name steht unter zwei Bekennerschreiben, die die Ermittler für echt halten. Reul sagte, nach aktuellem Stand müsse von Klimaextremismus ausgegangen werden. In der Europäischen Union schlummern in ausgedienten Haushaltsgeräten und alter Unterhaltungselektronik ungenutzte Rohstoffwerte von mehr als 65 Milliarden Euro. Diana Kramer mit den Einzelheiten.
2: Schätzungsweise 700 Millionen nicht mehr genutzte Smartphones verstauben allein in Schubladen, nur hier in Europa. Und darin enthalten sind laut Experten rund 50.000 Tonnen wichtige Rohstoffe wie Kupfer, Aluminium, Lithium, Kobalt oder seltene Erden. Was bei der Produktion von Neugeräten Unmengen an Geld verschlingt, bleibt oft ungenutzt, sobald die ausgedient haben. Die Studienautoren sehen als Lösung mehr Reparatur statt Neukauf und die Wiederverwendung von Elektronikmodulen oder auch Motoren, zum Beispiel bei Waschmaschinen.
1: Das waren die Nachrichten um 5:30.
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1: Eine Meldung haben wir von der A3 Nürnberg Richtung Frankfurt. Bitte aufpassen. Zwischen Würzburg-Randersacker und Würzburg-Heidingsfeld. Da steht ein unbeleuchtetes Pannenauto auf dem Standstreifen.
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1: Ich bin Joshua Heise. Guten Morgen. Die Polizei fahndet weiter mit Hochdruck nach einem 48-Jährigen, der Sabotageakte am deutschen Stromnetz verübt haben soll. In seiner Wohnung in Gevelsberg in Nordrhein-Westfalen wurde Sprengstoff gefunden. Bundesinnenminister Dobrindt spricht von Klimaterrorismus eines Einzeltäters. In zwei Bekennerschreiben bezeichnet der Tatverdächtige Stromerzeugung aus fossilen Brennstoffen als Verbrechen. Morgen wählt Sachsen-Anhalt einen neuen Landtag und die AfD liegt weiter deutlich vor der CDU. Zudem sieht es ganz danach aus, als ob die aktuelle Koalition aus CDU, SPD und FDP ihre Mehrheit verlieren wird. David Riemer berichtet.
2: Bekommt Deutschland die erste AfD-geführte Landesregierung oder läuft es auf eine Minderheitsregierung unter Führung der CDU hinaus? Die AfD setzt auf eine absolute Mehrheit. Laut letzter Umfragen wird es dazu aber nicht reichen. Bei einer Minderheitsregierung wäre die CDU unter Umständen für Mehrheiten im künftigen Landtag auch auf die Stimmen der Linken angewiesen. Die Suche nach einer neuen Landesregierung wird wohl sehr schwierig werden.
1: Die Europäische Union will Airbnb und andere Kurzzeitvermieter in die Schranken weisen. Laut einem entsprechenden Gesetzentwurf sollen Kommunen etwa eine Obergrenze von Ferienwohnungen festlegen dürfen. Hintergrund sind die Wohnungsnot und explodierende Mietpreise, vor allem in Großstädten und Touristengebieten. Paris, Barcelona und Venedig sind bereits selbstständig gegen Airbnb vorgegangen. Die US-Vermittler Witkoff und Kushner kommen morgen zu Gesprächen nach Kiew. Das haben der ukrainische Präsident Zelensky und US-Präsident Trump bestätigt. Zuvor wollen die beiden Abgesandten in Moskau mit Kreml-Chef Putin sprechen. Witkoff und Kushner sind in der Trump-Regierung dafür zuständig, ein Ende des russischen Angriffskriegs gegen die Ukraine zu erreichen. In der Fußball-Bundesliga hat Stuttgart sein Heimspiel gegen Köln souverän für sich entschieden. Die Schwaben siegten am Abend mit 4:1. In der zweiten Liga sind die beiden Freitagsspiele unentschieden ausgegangen. Hannover und Karlsruhe trennten sich 2:2 und auch die Partie Bielefeld gegen St. Pauli endete 2:2.
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1: Hallo auf die Straßen. Im Moment liegen uns keine Störungsmeldungen vor. Allen unterwegs eine gute und vor allem sichere Fahrt.
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1: Irgendwer hat da gestern nicht aufgegessen. Eieiei, regnerisch geht's nämlich teilweise los heute Morgen. Später am Tag verziehen sich dann aber die Wolken Stück für Stück und die Sonne kommt. 21 bis 24 Grad in der Spitze und morgen der Sonntag, der wird dann schön, wenn der Nebel weg ist.
0: Es ist 6:30. 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
2: Ich bin Joshua Heise. Guten Morgen. Die Polizei fahndet weiter mit Hochdruck nach einem 48-Jährigen, der Sabotageakte am deutschen Stromnetz verübt haben soll. In seiner Wohnung in Gevelsberg in Nordrhein-Westfalen wurde Sprengstoff gefunden. Bundesinnenminister Dobrindt spricht von Klimaterrorismus eines Einzeltäters. In zwei Bekennerschreiben bezeichnet der Tatverdächtige Stromerzeugung aus fossilen Brennstoffen als Verbrechen. Morgen wählt Sachsen-Anhalt einen neuen Landtag und die AfD liegt weiter deutlich vor der CDU. Zudem sieht es ganz danach aus, als ob die aktuelle Koalition aus CDU, SPD und FDP ihre Mehrheit verlieren wird. David Riemer berichtet.
3: Bekommt Deutschland die erste AfD-geführte Landesregierung oder läuft es auf eine Minderheitsregierung unter Führung der CDU hinaus? Die AfD setzt auf eine absolute Mehrheit. Laut letzter Umfragen wird es dazu aber nicht reichen. Bei einer Minderheitsregierung wäre die CDU unter Umständen für Mehrheiten im künftigen Landtag auch auf die Stimmen der Linken angewiesen. Die Suche nach einer neuen Landesregierung wird wohl sehr schwierig werden.
2: Das waren die Nachrichten um 6:30.
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2: Hallo auf die Straßen. Im Moment liegen uns keine Störungsmeldungen vor. Allen unterwegs eine gute und vor allem sichere Fahrt.
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1: Das Wochenende startet erstmal nass heute Morgen. Teilweise können auch Gewitter durchziehen. Die halten sich aber nicht. Später am Tag wieder freundlicher bei 21 bis 24 Grad. Ähnlich dann auch morgen. Richtiges Sonntagswetter, freundlich nach dem Nebel in der Früh.
0: Es ist 7 Uhr. 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
2: Ich bin Joshua Heise. Guten Morgen. Einen Tag vor der Landtagswahl in Sachsen-Anhalt führt die AfD die Umfragen weiter deutlich an. In ihrem Wahlprogramm plädiert die AfD für eine Abschaffung der Schulpflicht. Für Bundesfamilienministerin Prien eine gesellschaftliche Katastrophe. Schulen seien Orte der Integration und sozialen Interaktion, so die CDU-Politikerin. Zudem bewegten wir uns ohnehin schon zu viel in eigenen sozialen Blasen. Die Polizei fahndet mit Hochdruck nach einem 48-Jährigen, der Sabotageaktionen gegen das deutsche Stromnetz verübt haben soll. Ermittler stürmten neben seiner Wohnung in Gevelsberg in NRW auch einen zu einem Wohnwagen umfunktionierten LKW. Wo der Mann sich aufhält, ist unklar. Ronny Thorau berichtet.
3: Möglicherweise ist er jetzt zu Fuß unterwegs, so NRW-Innenminister Reul. Er und Bundesinnenminister Dobrindt sprachen zunächst von einem Einzeltäter und von Klimaextremismus. Es sei aber nicht auszuschließen, dass der Mann doch noch Helfer hatte oder Verbindungen ins Ausland. Und unklar ist auch, warum der Mann in Bekennerschreiben seinen Namen und seine Wohnadresse angab.
2: Während die Ermittler noch nach dem mutmaßlichen Stromnetztäter von Brandenburg und NRW suchen, hat die Polizei auch in Sachsen Sprengvorrichtungen entdeckt. Laut Innenminister Schuster wurden an zwei Orten vier Objekte gesichert. Sie sollen nun entschärft werden. Die Polizeidirektion Görlitz bestätigte einen Einsatz nördlich von Bautzen, nannte aber keine Details. Deutschland geht das Wasser aus. Wie das Potsdamer Helmholtz-Zentrum für Geoforschung zusammen mit der NASA erforscht hat, wird sich der Wasserspeicher bis zum Jahresende wohl nicht mehr erholen. Selbst wenn es im Herbst und Winter richtig viel regnen würde. Grund ist die Hitze. Sie lässt mehr Wasser verdunsten als früher. Die Daten von diesem Hitzesommer sind noch nicht mit einkalkuliert. In der Fußball-Bundesliga feiert Stuttgart einen Heimsieg. Der VfB hat am Abend mit 4:1 gegen Köln gewonnen. In der zweiten Liga gab es zweimal Unentschieden. Hannover und Karlsruhe trennten sich 2:2, genauso wie Bielefeld und St. Pauli.
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2: Hallo auf die Straßen. Im Moment liegen uns keine Störungsmeldungen vor. Allen unterwegs eine gute und vor allem sichere Fahrt.
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1: Irgendwer hat da gestern nicht aufgegessen. Eieiei, regnerisch geht's nämlich teilweise los heute Morgen. Später am Tag verziehen sich dann aber die Wolken Stück für Stück und die Sonne kommt. 21 bis 24 Grad in der Spitze und morgen der Sonntag, der wird dann schön, wenn der Nebel weg ist.
0: Es ist 7:30. 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
2: Ich bin Joshua Heise. Guten Morgen. Einen Tag vor der Landtagswahl in Sachsen-Anhalt führt die AfD die Umfragen weiter deutlich an. In ihrem Wahlprogramm plädiert die AfD für eine Abschaffung der Schulpflicht. Für Bundesfamilienministerin Prien eine gesellschaftliche Katastrophe. Schulen seien Orte der Integration und sozialen Interaktion, so die CDU-Politikerin. Zudem bewegten wir uns ohnehin schon zu viel in eigenen sozialen Blasen. Die Polizei fahndet mit Hochdruck nach einem 48-Jährigen, der Sabotageaktionen gegen das deutsche Stromnetz verübt haben soll. Ermittler stürmten neben seiner Wohnung in Gevelsberg in NRW auch einen zu einem Wohnwagen umfunktionierten LKW. Wo der Mann sich aufhält, ist unklar. Ronny Tocher berichtet.
3: Möglicherweise ist er jetzt zu Fuß unterwegs, so NRW-Innenminister Reul. Er und Bundesinnenminister Dobrindt sprachen zunächst von einem Einzeltäter und von Klimaextremismus. Es sei aber nicht auszuschließen, dass der Mann doch noch Helfer hatte oder Verbindungen ins Ausland. Und unklar ist auch, warum der Mann in Bekennerschreiben seinen Namen und seine Wohnadresse angab.
2: Das waren die Nachrichten um 7:30.
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2: Hallo auf die Straßen. Im Moment liegen uns keine Störungsmeldungen vor. Allen unterwegs eine gute und vor allem sichere Fahrt.
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1: Das Wochenende startet erstmal nass heute Morgen. Teilweise können auch Gewitter durchziehen. Die halten sich aber nicht. Später am Tag wieder freundlicher bei 21 bis 24 Grad. Ähnlich dann auch morgen. Richtiges Sonntagswetter, freundlich nach dem Nebel in der Früh.
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2: Ich bin Joshua Heise. Guten Morgen. Eine mächtige Stimme, theatralische Posen und eine unvergleichliche Bühnenpräsenz. Queen-Frontmann Freddie Mercury ist eine Legende. 35 Jahre ist er jetzt schon tot. Heute wäre er 80 Jahre alt geworden. Philipp Detlefs in London. Gerade ist auch ein neues Buch mit dem Titel »Ein Leben in Songs« erschienen. Worum geht es darin?
3: Das Buch stammt von Mary Austin. Sie war die Lebensgefährtin von Freddie, bevor es Queen überhaupt gab und auch während des Aufstiegs der Band. Und nach der Trennung blieb sie seine engste Freundin und Vertraute. Ihr hat Freddie sein Haus hier in London vermacht und auch seine ganzen Erinnerungsstücke. Und darauf basierend hat Mary Austin nun dieses Buch geschrieben. Da lernt man eine vielleicht ganz neue, private Seite des Musikers kennen, die man so vielleicht noch nicht kannte.
2: Cyberangriffe, Spionage oder Sabotage aus dem Ausland. Jedes fünfte Unternehmen in Deutschland spürt laut einer Studie die Auswirkungen davon. Betroffene Firmen müssen etwa ihren Werkschutz verbessern oder sind im operativen Geschäft eingeschränkt. Besonders größere Unternehmen fühlen sich bedroht, vor allem in der Informations- und Kommunikationsbranche sowie in der Energie- und Wasserversorgung. Morgen ist Landtagswahl in Sachsen-Anhalt und da wird wohl die AfD deutlich gewinnen. Eine Überraschung wie vor 5 Jahren, als die AfD viel schwächer und die CDU viel stärker abschnitt als erwartet, schließen Wahlforscher aus. Was ihrer Meinung nach aber möglich wäre, ist, dass AfD-Gegner diesmal taktisch Grüne und SPD wählen, damit die AfD keine Mehrheit im Parlament bekommt. Bier, Boobs, Brezen. Zum ersten Mal gibt es heuer auf der Wiesn eine Veranstaltung speziell für queere Frauen. Am 21. September kommen rund 700 Frauen und Flinterpersonen ins Bräurosel-Festzelt zum gemeinsamen Feiern. Einen Tag nach dem traditionellen Gay Sunday, zu dem vor allem schwule Männer kommen. Mit dem neuen Event soll die lesbische Community in München mehr Sichtbarkeit bekommen. In der Fußball-Bundesliga hat Stuttgart sein Heimspiel gegen Köln souverän für sich entschieden. Die Schwaben siegten am Abend mit 4:1. In der zweiten Liga sind die beiden Freitagsspiele unentschieden ausgegangen. Hannover und Karlsruhe trennten sich 2:2 und auch die Partie Bielefeld gegen St. Pauli endete 2:2.
4: Dann wissen wir wieder, was so los ist in Deutschland und der Welt. Aber wie schaut's mit den Straßen aus? Da haben wir momentan auch keine Störungen für euch. Blitzer habt ihr uns auch keine gemeldet, wenn ihr aber doch einen seht, dann klingelt gerne durch oder schreibt sie uns per WhatsApp, geht beides unter der 0800 14 15 800. Gute und sichere Fahrt euch.
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4: Schönen guten Morgen euch allen, egal ob noch im Bett, beim Frühstücken oder schon im Auto auf dem Weg in den Urlaub bzw. zum Tagesausflug. Wir genießen gemeinsam dieses Wochenende und dazu gibt's natürlich die Playlist für den Sommer. Er darf da keineswegs fehlen, Chris de Sarandi.
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4: Außerdem kommen in Exist euch ins Radio mit der Nummer hier. So, jetzt lässt aber erstmal er die Sonne scheinen. Alvaro Soler mit Sophia.

Willkommen im Wochenende. Inixis habt ihr da gerade gehört mit Beautiful Girl. Schönen guten Morgen hier bei Maximal Radio. Heute ist Samstag, der 5. September und das ist auch der Weltbarttag. Also, wir Männer, wir können da mit gutem Gewissen heute mal den Rasierer liegen lassen. Eine Komikerlegende, die hat außerdem heute Geburtstag, wird 91, nämlich Didi Hallervorden. Happy Birthday an dieser Stelle. Allerdings hat es heute vor 56 Jahren in der Formel 1 auch ein Unglück gegeben. Und zwar der österreichische Rennfahrer Jochen Rindt, der verunglückt auf der Strecke von Monza und stirbt. Die ganze Welt ist geschockt. Jochen Rindt, der hat die Formel 1 in seiner Unglückssaison so dominiert, dass er im selben Jahr posthum Weltmeister wird. Vor 71 Jahren, da macht Elvis Presley seiner Mutter ein ganz besonderes Geschenk. Eingefleischte Fans, die wissen's, und zwar der King of Rock'n'Roll, der kauft den legendären Pink Cadillac. Das Auto, das gibt's übrigens immer noch, und zwar ist es in seinem ehemaligen Anwesen in Graceland ausgestellt. Der Sound der 80er, der dominiert vor 45 Jahren die Charts, und zwar Softcell. Die klettern da auf Platz 1 mit ihrer Version von Tainted Love.

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1: 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Schönes Wochenende.
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0: Mit dem Musikmix deines Lebens geht's durchs Wochenende. Wir schauen jetzt gleich wieder, was so los ist in Deutschland und der Welt. Zuvor gibt's noch den Wettercheck. Der Start ins Wochenende ist noch ungemütlich, es regnet, der Wind weht. Ab dem Mittag, da reißt dann aber mehr und mehr auf, heute bei nicht ganz 25 Grad. Morgen am Sonntag bleibt's trocken und nachdem sich der Nebel gelöst hat, gibt's einen Mix aus Sonne und Wolken.
1: Es ist 8:30. 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
2: Ich bin Joshua Heise. Guten Morgen. Eine mächtige Stimme, theatralische Posen und eine unvergleichliche Bühnenpräsenz. Queen-Frontmann Freddie Mercury ist eine Legende. 35 Jahre ist er jetzt schon tot, heute wäre er 80 Jahre alt geworden. Philipp Detlefs in London, gerade ist auch ein neues Buch mit dem Titel »Ein Leben in Songs« erschienen. Worum geht es darin?
3: Das Buch stammt von Mary Austin. Sie war die Lebensgefährtin von Freddie, bevor es Queen überhaupt gab und auch während des Aufstiegs der Band. Und nach der Trennung blieb sie seine engste Freundin und Vertraute. Ihr hat Freddie sein Haus hier in London vermacht und auch seine ganzen Erinnerungsstücke. Und darauf basierend hat Mary Austin nun dieses Buch geschrieben. Da lernt man eine vielleicht ganz neue, private Seite des Musikers kennen, die man so vielleicht noch nicht kannte.
2: Cyberangriffe, Spionage oder Sabotage aus dem Ausland. Jedes fünfte Unternehmen in Deutschland spürt laut einer Studie die Auswirkungen davon. Betroffene Firmen müssen etwa ihren Werkschutz verbessern oder sind im operativen Geschäft eingeschränkt. Besonders größere Unternehmen fühlen sich bedroht, vor allem in der Informations- und Kommunikationsbranche sowie in der Energie- und Wasserversorgung. Das waren die Nachrichten um 8:30.
0: Nach dem News-Update schauen wir wieder auf die Straßen, aber da schaut es im Moment gut aus, wir haben keine Störungen für euch. Blitzer liegen uns auch keine vor, solltet ihr aber doch einen sehen, dann gerne her damit unter der 0800 14 15 800 per WhatsApp oder Anruf.
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0: Mit der neuen Nummer von OneRepublic rein ins Wochenende. Need Your Love. Vor zwei Wochen, da erschüttert diese Meldung ganz Bayern, und zwar in Schwabing, da schießt die Polizei auf einen Teenager. Verletzt ihn schwer, weil er eine Spielzeugwaffe in der Hand hat und das Ding eben wie eine echte Pistole aussieht. Zuletzt, da gibt's in Würzburg einen Großeinsatz wegen Spielzeugwaffen. Andreas Holzhausen, Vorsitzender der Gewerkschaft der Polizei Niederbayern. Was geht denn den Beamten in solchen Situationen durch den Kopf?
1: Wenn du halt einen Gasrevolver oder eine Gaspistole nimmst, wie sollen da der Kollege oder die Kollegin in einer schnellen Situation auch noch entscheiden können, vor allem wenn vielleicht schon die Mitteilung käme, ja, da hat es geracht, da ist geschossen worden. Mhm. Vor allem, wenn das Polizeiliche gegenüber vielleicht nicht gleich reagiert oder falsch reagiert, dann bleibt da einfach die Ultima Ratio, bleibt da dann normalerweise nichts mehr anderes übrig.
0: Was sagt denn da das Polizeiaufgabengesetz? Also wie schaut es da rechtlich aus?
1: In dem Moment, wenn ich natürlich die Mitteilung schon kriege, da bin ich dann schon irgendwie drin, da geht es Notwehr, Nothilfe, da bin ich schon in dem Bereich, dass da irgendjemand umeinander läuft, der wo eventuell bewaffnet ist. Und man hat in München recht schon gesehen, beim Pressetermin haben ja die beiden Waffen und daneben ist echte Waffe am Bild ja vorgestellt worden. Das zu erkennen, das ist fast ein Ding der Unmöglichkeit.
0: Der Appell der Polizei, der lautet deswegen: Daheim damit spielen ist okay, in der Öffentlichkeit haben Spielzeuge, die wie echte Waffen ausschauen, aber absolut nichts verloren.
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1: Um mit der Musik einen Rekord zu brechen, braucht's ja mittlerweile schon einiges. Eine Melodie, die so richtig im Kopf bleibt, einen eingängigen Text und dann auch noch Olivia Dean. Sie hat beim Song Rain Me In von Sam Fender nachträglich eine Strophe hinzugefügt und zack, seit nun 63 Wochen, da beherrscht die Nummer Platz 1 der britischen Charts. Zuvor da lag der Rekord für die längste Nummer 1 bei 18 Wochen. Und dann würde ich sagen, dann hören wir jetzt auch rein in diesen Chartstürmer. 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

0: Rain Me In, Sam Fender und Olivia Dean. So, und wer hat jetzt Bock to rock? Oder wollt ihr es doch ein bisschen sanfter heute Morgen? Warum nicht beides? Mit dieser wunderbaren Nummer von Bryan Adams geht's bei uns weiter. Straight from the heart. Wieder ist eine Stunde voll. Bei uns gibt's gleich ein News-Update. Zuvor war noch den Blick aufs Wetter.
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0: Erstmal gibt's Regen und Wind heute, aber ab dem Mittag, da wird's zunehmend trockener und auch die Sonne kämpft sich mehr und mehr durch. Dazu klettert's Thermometer auf nicht ganz 25 Grad rauf.
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5: Es ist 9 Uhr. 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
6: Ich bin Joshua Heise. Guten Morgen. Bayerns Ministerpräsident Söder will weiter eine Frau als deutsches Staatsoberhaupt und erhöht den Druck auf CDU und Kanzler Merz. Über ein Jahr sei in der Union und in der SPD darüber diskutiert worden, dass eine Frau Bundespräsidentin werden müsse, sagte Söder der Rheinischen Post. Jetzt kurz vor Schluss einen Rückzieher zu machen, halte er für äußerst problematisch. Die Polizei fahndet weiter mit Hochdruck nach einem Mann, der Sabotageaktionen gegen das deutsche Stromnetz verübt haben soll. Die Vorfälle konzentrieren sich auf Nordrhein-Westfalen, Brandenburg und Sachsen. In allen drei Bundesländern wird noch Braunkohle abgebaut und verstromt. Thomas Bremser berichtet.
7: Den Strom aus fossilen Brennstoffen wie Kohle zu erzeugen, sei ein Verbrechen, das unsägliches Leid nach sich ziehe. So heißt es in einem Bekennerschreiben, das die Beamten für echt halten. Die Polizei hat in der Wohnung des Verdächtigen im Ruhrgebiet Sprengstoff gefunden. Von dem 48-Jährigen fehlt aber bislang jede Spur. Der Mann hatte mit selbstgebastelten Raketen Umspannwerke beschossen, um den Strom zu kappen, ohne Erfolg.
6: Ausländer, die Straftaten gegen Frauen, queere Menschen und Christen verüben, sollten ihr Aufenthaltsrecht verlieren. Das fordert der innenpolitische Sprecher der Unionsfraktion Trom in der Welt am Sonntag. Hintergrund ist der Anschlag auf den Berliner Christopher Street Day. Trom will jetzt das Konzept der sogenannten Regelausweisung ausweiten. Das gilt bisher nur bei antisemitischen Taten. In Bayern hat die Karpfensaison begonnen. Die Teichwirte rechnen laut Landwirtschaftsministerium heuer mit 4.000 bis 4.500 Tonnen Ertrag, was trotz guter Erzeugungsbedingungen vergleichsweise wenig ist, unter anderem wegen Verlusten durch Fischotter. Rund 8.000 bayerische Familienbetriebe bewirtschaften etwa 40.000 Teiche. Schwerpunkt sind Mittelfranken und die Oberpfalz. In der Fußball-Bundesliga feiert Stuttgart einen Heimsieg. Der VfB hat am Abend mit 4:1 gegen Köln gewonnen. In der zweiten Liga gab es zweimal Unentschieden. Hannover und Karlsruhe trennten sich 2:2, genauso wie Bielefeld und St. Pauli.
0: Vielen Dank, dann sind wir da wieder bestens informiert und schon auf die Straßen. Aber da liegen uns momentan keine Störungen vor. Blitzer? Auch Fehlanzeige. Habt ihr aber einen gesehen, dann schreibt ihn uns gern per WhatsApp unter 0800 14 15 800.
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0: Museum, Volksfest, Therme. Wer von euch steht denn noch vor der Qual der Wahl? Schönen guten Morgen euch allen und wenn ihr noch am Grübeln seid, was ihr an diesem Wochenende alles so anstellen könnt, dann heißt's gleich Ohren gespitzt. Wir haben nämlich wieder ein paar Ideen für euch rausgesucht, genauso wie die Nummer hier von Anastasia, die hört ihr gleich. Und Lois ebenso am Start. Na dann, euch allen ein wunderschönes Wochenende.

0: Loi kommt zu euch an den Frühstückstisch um gleich 8:45 mit Red Eyes. Na, habt ihr schon Pläne fürs Wochenende? Wenn nicht, ja, dann helfen wir euch ein bisschen.
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0: Ja, was geht am Wochenende? Es ist das zweite auf der Herbstduld in Regensburg. Alfred Glöckl, der wartet in seinem Festzelt auf uns.
2: Ja, servus, grüß euch. Es war Chevin, der vorbeigekommen hat bei uns im Zelt in Regensburg, Festzelt Glöckl. Natürlich nicht nur zum Jubiläum am Sonntag, sondern wir sind jeden Tag von Mittag bis abends für euch da.
0: Genau, ihr habt es gerade gehört, im Glöckl-Zelt, da wird morgen am Sonntag 90-jähriges Jubiläum gefeiert mit ermäßigten Preisen auf die Jubiläumsmaß, das halbe Hindl und auch die Käsespätzle. In Neukirchen, da können wir heute zusammen mit den Kids auf große Entdeckertour gehen bei einer Führung im Kreis Obstlehrgarten. Da lernen wir alles Wichtige über Streuobstwiesen und Obstbau und dazu gibt's auch noch eine spannende Rallye und ein Kinderprogramm. Los geht's da um 13.30 Uhr und die Straubinger Altstadtfreunde sowie der Bezirksfischereiverein, die feiern heute ihr Weinfest. Eva Siedersbeck von den Altstadtfreunden. Auf was dürfen wir uns denn bei euch freuen?
3: Es gibt leckere Fischspezialitäten, die bekannten Steckerlfische und zudem auch leckeren Wein von unserem Winzer Hermann Leb vom Neusiedler See. Wir würden uns sehr freuen, wenn wir euch alle auf unserem Weinfest begrüßen können.
0: Los geht's da um 11 Uhr auf dem Gelände vom Bezirksfischereiverein in der Wundermühle.
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0: Der Musikmix deines Lebens, der begleitet euch durchs Wochenende. Natürlich schauen wir jetzt gleich auch wieder drauf, was so los ist in Deutschland und der Welt. Zuvor aber noch der Blick aufs Wetter. Grau, bewölkt, verregnet und windig, so schaut's an diesem Samstag aus. Zumindest jetzt erstmal, denn im Laufe des Nachmittags reißt's mehr und mehr auf. Die Höchstwerte liegen heute bei nicht ganz 25 Grad.
1: Es ist 9:30. 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
2: Ich bin Joshua Heise. Guten Morgen. Bayerns Ministerpräsident Söder will weiter eine Frau als deutsches Staatsoberhaupt und erhöht den Druck auf CDU und Kanzler Merz. Über ein Jahr sei in der Union und in der SPD darüber diskutiert worden, dass eine Frau Bundespräsidentin werden müsse, sagte Söder der Rheinischen Post. Jetzt kurz vor Schluss einen Rückzieher zu machen, halte er für äußerst problematisch. Die Polizei fahndet weiter mit Hochdruck nach einem Mann, der Sabotageaktionen gegen das deutsche Stromnetz verübt haben soll. Die Vorfälle konzentrieren sich auf Nordrhein-Westfalen, Brandenburg und Sachsen. In allen drei Bundesländern wird noch Braunkohle abgebaut und verstromt. Thomas Bremser berichtet.
3: Den Strom aus fossilen Brennstoffen wie Kohle zu erzeugen, sei ein Verbrechen, das unsägliches Leid nach sich ziehe. So heißt es in einem Bekennerschreiben, das die Beamten für echt halten. Die Polizei hat in der Wohnung des Verdächtigen im Ruhrgebiet Sprengstoff gefunden. Von dem 48-Jährigen fehlt aber bislang jede Spur. Der Mann hatte mit selbstgebastelten Raketen Umspannwerke beschossen, um den Strom zu kappen, ohne Erfolg.
0: Soweit unser News-Update. Jetzt der Blick auf die Straßen und da habt ihr uns momentan keine Störungen gemeldet. Und auch Blitzer liegen uns momentan keine vor. Wenn ihr aber doch einen seht, dann klingelt gerne durch unter der 0800 14 15 800. Gute Fahrt euch!
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0: 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Rudimental mit James Arthur, Sun Comes Up. Naja, schaut gerade noch nicht so aus, dass die Sonne rauskommt. Dann vertreiben wir uns jetzt einfach die Zeit mit ein wenig Heimatkunde.
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2: Schreifall. Na, das hat nichts mit Schreiben oder Schreien zu tun. Obwohl so ein Schreifall einem manchmal auch den letzten Nerv kosten kann. Ein Schreifall ist eine kleine Schraube. Meistens genau die Sorte, die runterfällt und verschwindet. Diese Schraube im Bonsai-Format, dieser Metallkrümel, der gewinnte Bazi mit maximaler Wichtigkeit, der plötzlich über Erfolg oder komplettes Scheitern entscheidet, wenn's das nimmer findst. Aber nachts, wenn's barfuß draufsteigst, dann weißt genau, wo's war. Das Schreiferl.
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1: Also die Karriere, die sie in den letzten Jahren zurückgelegt hat, einfach nur der Wahnsinn. Von kaum in der Oberpfalz auf internationale Bühnen. Klar, die Rede ist von Leonie. Sie weiß einfach, wie sie es machen muss. Gerade da ist sie auch in Los Angeles, zeigt sie zumindest fleißig auf Instagram. Und wir hören sie nun bei uns im Bonussong zusammen mit Markus und Martinus.

0: Sonny ist die letzte vor 10 mit Moonlight, gemeinsam mit Markus und Martinus. If I lay here, if I just lay here. Mit ihnen geht's weiter bei uns. No Patrol, Chasing Cars. Wieder eine Stunde voll, das heißt, gleich gibt's ein News-Update für euch. Zuvor war noch der Blick aufs Wetter. Bewölkt mit Regen und Wind, so geht's durch den Vormittag heute. Aber in der zweiten Hälfte, da ist es dann wieder trocken, auch die Sonne kommt zum Vorschein, bei nicht ganz 25 Grad heute. Morgen bleibt's trocken und nachdem sich der Nebel gelöst hat, erwartet uns ein Mix aus Sonne und Wolken.
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4: Es ist 10 Uhr. 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
5: Ich bin Joshua Heise. Die Weltkarte sieht ab sofort etwas anders aus. Die UN-Vollversammlung hat mit großer Mehrheit für eine realistischere Abbildung der Kontinente gestimmt. 160 Staaten stimmten für Ja, 6 enthielten sich, nur die USA waren dagegen. Bisher wurden Gebiete wie Grönland, die USA oder Russland größer und Afrika kleiner dargestellt, als sie eigentlich sind. Sachsen-Anhalt wählt morgen einen neuen Landtag und heute wird nochmal heiß um Stimmen gekämpft. In letzten Umfragen lag die AfD deutlich vorne. Aktuell reagiert in dem Land eine Koalition aus CDU, SPD und FDP. Das Bündnis wird aber allen Befragungen zufolge seine Mehrheit verlieren. David Riemer berichtet.
6: Bekommt Deutschland die erste AfD-geführte Landesregierung oder läuft es auf eine Minderheitsregierung unter Führung der CDU hinaus? Bei einer Minderheitsregierung wäre die CDU unter Umständen für Mehrheiten im künftigen Landtag auch auf die Stimmen der Linken angewiesen. Die Christdemokraten schließen Koalition oder ähnliche Formen der Zusammenarbeit aber nicht nur mit der AfD aus, sondern auch mit den Linken. Die Suche nach einer neuen Landesregierung wird wohl sehr schwierig werden.
5: Die gesetzlichen Krankenkassen haben im ersten Halbjahr ein Plus von 2,6 Milliarden Euro gemacht. Grund sind laut Gesundheitsministerium die gestiegenen Zusatzbeiträge. Gleichzeitig sind auch die Ausgaben für medizinische Leistungen gestiegen. Deshalb sieht Gesundheitsminister Linnemann keinen Anlass zur Entwarnung. Die bereits beschlossene Gesundheitsreform soll die Ausgaben ausbremsen. Sie greift zum Jahreswechsel. Noch immer suchen Ermittler nach einem 48-Jährigen, der Anschläge auf Umspannwerke in Brandenburg, Nordrhein-Westfalen und Sachsen verübt haben soll. Dem zugrunde liegen zwei als authentisch eingestufte Bekennerschreiben. Bundesinnenminister Dobrindt sprach von Klimaterrorismus. In den drei Bundesländern wird immer noch Braunkohle abgebaut und verstromt. Viele von uns übernachten lieber in Ferienwohnungen als in einem Hotel. Doch genau das macht den ohnehin knappen Wohnraum in Metropolen wie Barcelona, Paris oder Venedig noch rarer. Dagegen will die EU jetzt vorgehen, und zwar mit einem Gesetzentwurf. Aber bevor Kurzzeitvermietungen komplett verboten werden, will die Brüsseler Behörde eher auf Obergrenzen setzen.
0: Dann wissen wir wieder, was so los ist in Deutschland und der Welt. Aber wie schaut's mit den Straßen aus? Da haben wir momentan auch keine Störungen für euch. Blitzer habt ihr uns auch keine gemeldet, wenn ihr aber doch einen seht, dann klingelt gerne durch oder schreibt sie uns per WhatsApp, geht beides unter der 0800 14 15 800. Gute und sichere Fahrt euch.
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0: Liebe Kids, ist euch schon langweilig? Liebe Eltern, sehnt ihr euch schon wieder nach einem geregelten Alltag? Ja, eine Woche, das sind noch Ferien und unsere Erklärzwergerl, die bereiten sich schon fleißig auf die Schule vor. Gleich gibt's eine kleine Abfrage bei uns. Außerdem dabei Taylor Swift, genauso wie Genesis. Die gibt's mit I Can't Dance. Schön, dass ihr mit dabei seid.

0: Bananarama mit Venus. Und Venus, übrigens die römische Göttin der Schönheit. Jetzt nur mal für alle, die im kommenden Schuljahr Latein haben. Wurscht. Schauen wir lieber mal, was unsere Kids so gelernt haben.
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0: durchs Wochenende und auf die Halt mit dem Musikmix deines Lebens. Was ist so los in Deutschland und der Welt? Das erfahrt ihr jetzt gleich bei uns. Zuvor schauen wir noch aufs Wetter. Der Start ins Wochenende ist noch ungemütlich, es regnet, der Wind weht. Ab dem Mittag, da reißt dann aber mehr und mehr auf, heute bei nicht ganz 25 Grad. Morgen am Sonntag bleibt's trocken und nachdem sich der Nebel gelöst hat, gibt's einen Mix aus Sonne und Wolken.
1: Es ist 10:30. 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
2: Ich bin Joshua Heise. Die Weltkarte sieht ab sofort etwas anders aus. Die UN-Vollversammlung hat mit großer Mehrheit für eine realistischere Abbildung der Kontinente gestimmt. 160 Staaten stimmten für Ja, 6 enthielten sich, nur die USA waren dagegen. Bisher wurden Gebiete wie Grönland, die USA oder Russland größer und Afrika kleiner dargestellt, als sie eigentlich sind. Sachsen-Anhalt wählt morgen einen neuen Landtag und heute wird nochmal heiß um Stimmen gekämpft. In letzten Umfragen lag die AfD deutlich vorne. Aktuell reagiert in dem Land eine Koalition aus CDU, SPD und FDP. Das Bündnis wird aber allen Befragungen zufolge seine Mehrheit verlieren. David Riemer berichtet.
3: Bekommt Deutschland die erste AfD-geführte Landesregierung oder läuft es auf eine Minderheitsregierung unter Führung der CDU hinaus? Bei einer Minderheitsregierung wäre die CDU unter Umständen für Mehrheiten im künftigen Landtag auch auf die Stimmen der Linken angewiesen. Die Christdemokraten schließen Koalition oder ähnliche Formen der Zusammenarbeit aber nicht nur mit der AfD aus, sondern auch mit den Linken. Die Suche nach einer neuen Landesregierung wird wohl sehr schwierig werden.
0: Nach dem News-Update schauen wir wieder auf die Straßen, aber da schaut es im Moment gut aus. Wir haben keine Störungen für euch. Blitzer liegen uns auch keine vor, solltet ihr aber doch einen sehen, dann gerne her damit unter der 0800 14 15 800 per WhatsApp oder Anruf.
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0: Teddy Swims mit Mr. Know-It-All. Schönen Vormittag euch allen. Über Generationen hinweg, da haben die Schwestern des Klosters Mallersdorf mitgeholfen. In öffentlichen Einrichtungen wie Krankenhäusern oder Schulen. Mittlerweile ist das Kloster zu einer festen Größe im Bistum Regensburg geworden. Heute sind leider nur noch wenige Schwestern aktiv tätig, aber sie alle verbindet nach wie vor die Leidenschaft, für die Menschen da zu sein, sagt die Generalvikarin Schwester Melanie.
1: Für die Familien da zu sein heißt, für die Kranken, für die Schwachen, für die Kinder, für die vielleicht nicht so begüterten Menschen, also einfach alles. Und das finde ich eigentlich eine schöne Sache, weil es auch sehr breit gefächert ist und dadurch auch unser Aufgabenspektrum sehr vielfältig sein kann. Und das sind wir Mallersdorfer ja auch, dass wir in sehr unterschiedlichen Berufen tätig waren, muss ich jetzt sagen.
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1: Wild, ungehemmt und verboten. Der Welthit Lambada von Kaoma, der beschreibt ja diesen gleichnamigen Tanz. Das sind die beiden Tanzpartner ja doch sehr eng aneinander. Und weil es dann auch manchmal ein bisschen zu erotisch gewirkt hat, ist der Song tatsächlich wegen zu heißer Tanzschritte in einigen Ländern sogar im Fernsehen zensiert worden. Naja, ich sag's jetzt mal so. Wenn ihr jetzt daheim in der Küche oder im Wohnzimmer mit eurem Schatz mittanzt, egal wie nah, wen stört's? Viel Spaß bei Lambada!

0: Kaoma mit Lambada. Und von den 80ern, da geht's als nächstes noch weiter zurück, nämlich in die 70er. Über 50 Jahre alt, aber egal ob jung oder alt, jeder kann mitsingen bei Sweet Home Alabama. Damit ist wieder eine Stunde komplett. Wir haben gleich die News aus Deutschland und der Welt für euch. Zuvor aber schauen wir noch aufs Wetter.
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0: Erstmal gibt's Regen und Wind heute, aber ab dem Mittag, da wird's zunehmend trockener und auch die Sonne kämpft sich mehr und mehr durch. Dazu klettert's Thermometer auf nicht ganz 25 Grad rauf.
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5: Es ist 11 Uhr. 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
6: Ich bin Joshua Heise. Die Generalversammlung der Vereinten Nationen hat dafür gestimmt, der traditionellen Weltkarte ein Update zu verpassen. Dort soll dann unter anderem die Größe Afrikas präziser dargestellt werden. Togo hatte eine entsprechende Resolution eingebracht. Thomas Bremser berichtet.
7: Die Weltkarte, die wir aus dem Schulatlas kennen, hat Gerhard Mercator in Duisburg entwickelt, und zwar schon im 16. Jahrhundert. Sie sollte vor allem in der Seefahrt helfen. Aber sie gibt die Größe von Ländern und Kontinenten nicht korrekt wieder. Auf vielen Karten wirkt Grönland etwa fast so groß wie Afrika, das in Wirklichkeit fast 14 Mal größer ist. Die UN-Abstimmung ist nicht bindend, soll aber weltweit dazu führen, dass die Karten geändert werden.
6: Er war einer der markantesten Schauspieler der deutschen Fernsehlandschaft. Michael Mendl ist im Alter von 82 Jahren gestorben. Das berichtet die Süddeutsche Zeitung unter Berufung auf dessen Agentin. Mendls nach eigener Aussage größte Rolle war die von Altkanzler Willy Brandt im ARD-Zweiteiler Schatten der Macht. Für die Darstellung bekam Mendl 2004 die Goldene Kamera verliehen. Großes Finale im Wahlkampf in Sachsen-Anhalt. Neben den Parteien gehen heute auch tausende Menschen auf die Straße. Sie wollen gegen eine mögliche AfD-Regierung protestieren. Dazu aufgerufen hat ein Bündnis aus Kirchen, Gewerkschaften und Verbänden. Umfragen sehen die AfD klar als stärkste Kraft. Die aktuelle Koalition aus CDU, SPD und FDP wird ihre Mehrheit bei der morgigen Wahl wohl verlieren. In Sachsen sind Ermittler wegen versuchter Angriffe aufs Stromnetz weiter im Einsatz. Laut Polizeidirektion Görlitz waren einige Beamte teilweise die ganze Nacht mit der Spurensicherung beschäftigt. Details und Hintergründe zum Einsatz nördlich von Bautzen wurden jedoch nicht genannt. Das sächsische Innenministerium hatte zuvor von 4 Objekten an 2 Orten gesprochen. Die Deutsche Bahn saniert vom 8. bis 14. September Weichen in München-Pasing. Das bedeutet Fahrplanänderungen. Bei der S-Bahn fahren nur die Linien S2 und S8 komplett regulär. Im Regional- und Fernverkehr gibt es Haltausfälle. Die Bahn empfiehlt Alternativen wie Tram oder U-Bahn. Insgesamt werden 23 Weichen und rund 900 Schwellen ausgetauscht.
0: Vielen Dank, dann sind wir da wieder bestens informiert und schon auf die Straßen, aber da liegen uns momentan keine Störungen vor. Blitzer? Auch Fehlanzeige. Habt ihr aber einen gesehen, dann schreibt ihn uns gern per WhatsApp unter 0800 14 15 800.
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0: Kurz nach 11, wir sind am Liste schreiben für die Wocheneinkäufe, suchen gerade einen Parkplatz beim Supermarkt oder sind vielleicht sogar schon auf dem Weg heim. Perfekt, dann können wir dann den Haken drunter machen. Mehr Zeit also für die 80er. Die kommen unter anderem von Foreigner. Außerdem haben wir Musik von Maroon 5 im Petto. Erstmal schauen wir aber zurück in die 70er. Immer noch ein Ohrwurm. Immer noch absolut der Hammer. Lynyrd Skynyrd mit Sweet Home Alabama.

0: So klingt der Samstag. Last Frequencies, Love is the only thing. Wer von euch liebt denn Weihnachten? Ja, gut, Anfang September damit anzufangen, vielleicht ein bisschen früh. Wobei, nein, eigentlich nicht, denn wir brauchen noch was ganz Wichtiges für Weihnachten. Das neue Straubinger Christkind. Das suchen wir, schaut da gerne mal auf unserer Homepage vorbei. Und für den Straubinger Adventskalender, da laufen auch schon die Vorbereitungen. Mit einer neuen Herausforderung, da gibt's nämlich ein Problem mit dem großen Adventskalender an der Einhornapotheke auf dem Theresienplatz.
1: Leider ist es so, dass wir ihn an der bisherigen Hausfassade aus Sicherheitsgründen nicht mehr befestigen können. Und für uns als Verein war klar, wir wollen diesen Kalender nicht einfach entsorgen, weil er ist ein Stück Straubinger Christkindlmarkt. Und deswegen wollen wir ihm ein neues Zuhause geben und versteigern ihn jetzt.
0: Sagt Claudia Karl Fischer vom Verein Straubinger Adventskalender. Ihr wollt den 13 Meter breiten und 7 Meter hohen Adventskalender jetzt also versteigern. Wie läuft denn das ab?
1: Unsere Versteigerung startet auf eBay. Dort kann man den kompletten Originalkalender ersteigern mit einem Startangebot von nur 1 Euro. Der Kalender ist abgebaut und in Straubing eingelagert und wartet jetzt auf jemanden, der ihm ein neues Zuhause gibt.
0: Und damit übergebe ich an Josef Stelzel, er ist Vereinsvorsitzender. Wie geht's denn jetzt weiter in der Adventszeit mit der Verlosung und dem Kalender?
2: Wir suchen jetzt eine andere Lösung. Da gibt's mit Sicherheit eine. Und den Adventskalender wird's mit Sicherheit geben. In welcher Form, das wird Ende September entschieden.
0: 18 Jahre lang hängt der große Adventskalender schon an der Einhornapotheke. Das geht heuer eben nicht mehr, aber der Kalender wird eben nicht weggeworfen, sondern auf eBay versteigert.
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0: Mit dem Musikmix deines Lebens geht's durchs Wochenende. Wir schauen jetzt gleich wieder, was so los ist in Deutschland und der Welt. Zuvor gibt's noch den Wettercheck. Grau, bewölkt, verregnet und windig, so schaut's an diesem Samstag aus. Zumindest jetzt erstmal, denn im Laufe des Nachmittags reißt's mehr und mehr auf. Die Höchstwerte liegen heute bei nicht ganz 25 Grad.
1: Es ist 11:30. 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
2: Ich bin Joshua Heise. Die Generalversammlung der Vereinten Nationen hat dafür gestimmt, der traditionellen Weltkarte ein Update zu verpassen. Dort soll dann unter anderem die Größe Afrikas präziser dargestellt werden. Togo hatte eine entsprechende Resolution eingebracht. Thomas Bremser berichtet.
3: Die Weltkarte, die wir aus dem Schulatlas kennen, hat Gerhard Mercator in Duisburg entwickelt, und zwar schon im 16. Jahrhundert. Sie sollte vor allem in der Seefahrt helfen. Aber sie gibt die Größe von Ländern und Kontinenten nicht korrekt wieder. Auf vielen Karten wirkt Grönland etwa fast so groß wie Afrika, das in Wirklichkeit fast 14 Mal größer ist. Die UN-Abstimmung ist nicht bindend, soll aber weltweit dazu führen, dass die Karten geändert werden.
2: Er war einer der markantesten Schauspieler der deutschen Fernsehlandschaft. Michael Mendl ist im Alter von 82 Jahren gestorben. Das berichtet die Süddeutsche Zeitung unter Berufung auf dessen Agentin. Mendls nach eigener Aussage größte Rolle war die von Altkanzler Willy Brandt im ARD-Zweiteiler Schatten der Macht. Für die Darstellung bekam Mendl 2004 die Goldene Kamera verliehen.
0: Soweit unser News-Update. Jetzt der Blick auf die Straßen, und da habt ihr uns momentan keine Störungen gemeldet. Und auch Blitzer liegen uns momentan keine vor. Wenn ihr aber doch einen seht, dann klingelt gerne durch unter der 0800 14 15 800. Gute Fahrt euch!
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0: Miley Cyrus schwingt die Abrissbirne bei Wrecking Ball. Obwohl, stopp. Miley schwingt die Abrissbirne, so muss ich es ja sagen, denn sie hat ihren Nachnamen als Künstlernamen ja jetzt abgelegt. Und für alle Fans, am 18. September, da kommt ihr 10. Studioalbum raus, Bass Persuades.
1: 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Nas Barkley mit Crazy.

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1: Wir kommen da jetzt zu einer Frage, die wir uns stellen, wenn wir zu Familienfeiern fahren, beim Einkaufen, wenn wir sehen, dass der Parkplatz eh schon brutal voll ist, oder auch manchmal bei der Arbeit, da kommt sie auch in uns hoch. Should I stay or should I go? Hier sind Clash.

0: Clash. Should I stay or should I go? Wir läuten gleich den Samstagmittag ein. Genauer gesagt, macht das die Nummer hier. Just give me a reason. Wieder ist eine Stunde voll. Bei uns gibt's gleich ein News-Update. Zuvor war noch den Blick aufs Wetter. Bewölkt mit Regen und Wind, so geht's durch den Vormittag heute. Aber in der zweiten Hälfte, da ist es dann wieder trocken. Auch die Sonne kommt zum Vorschein bei nicht ganz 25 Grad heute. Morgen bleibt's trocken und nachdem sich der Nebel gelöst hat, erwartet uns ein Mix aus Sonne und Wolken.
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4: Es ist 12 Uhr. 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
5: Ich bin Joshua Heise. Bundeskanzler, Papst, Nazi-Funktionär. Michael Mendel hat sie alle verkörpert. Wie seine Agentin mitteilt, ist der 82-Jährige jetzt gestorben. Mendel wuchs im Ruhrgebiet als uneheliches Kind eines katholischen Priesters bei seiner Mutter in Armut auf, heuerte mit 14 Jahren als Statist beim Mannheimer Schauspielhaus an. Erst mit 50 wechselte er vor die Kamera und wirkte in mehr als 200 Produktionen mit. In Sachsen-Anhalt liegt die AfD vor der morgigen Landtagswahl in Umfragen klar vorn. Sie will unter anderem die allgemeine Schulpflicht abschaffen. Bundesbildungsministerin Prien hält das für eine gesellschaftspolitische Katastrophe. Thomas Bremser berichtet.
6: Eltern sollten nach dem Willen der AfD das Recht haben, Kinder zu Hause zu unterrichten. Die Bundesbildungsministerin hält das für falsch. Kinder bräuchten Kontakte zu anderen Kindern, auch aus anderen Milieus. Die Menschen bewegten sich ohnehin schon viel zu viel nur in ihren Blasen. Prien kann sich stattdessen ein verpflichtendes Kita-Jahr vor der Schule vorstellen, vor allem für Kinder mit besonderem Förderbedarf.
5: Mithilfe der geplanten Zuckersteuer sollen wir ja unter anderem dazu animiert werden, zuckerfreie Getränke zu trinken. Laut Coca-Cola Deutschland-Chef John Galvin geht der Trend aber eh schon in Richtung Zero-Getränke. Dem Redaktionsnetzwerk Deutschland sagte er, dass jemand, der eine Coke Zero trinkt, gern auch zu einem zweiten oder dritten Glas greift. Deshalb will Coca-Cola noch mehr auf Zero-Drinks setzen. Die Europäische Union will Airbnb und andere Kurzzeitvermieter in die Schranken weisen. Laut einem entsprechenden Gesetzentwurf sollen Kommunen etwa eine Obergrenze von Ferienwohnungen festlegen dürfen. Hintergrund sind die Wohnungsnot und explodierende Mietpreise, vor allem in Großstädten und Touristengebieten. Paris, Barcelona und Venedig sind bereits selbstständig gegen Airbnb vorgegangen. In Bayern hat die Karpfensaison begonnen. Die Teichwirte rechnen laut Landwirtschaftsministerium heuer mit 4.000 bis 4.500 Tonnen Ertrag, was trotz guter Erzeugungsbedingungen vergleichsweise wenig ist, unter anderem wegen Verlusten durch Fischotter. Rund 8.000 bayerische Familienbetriebe bewirtschaften etwa 40.000 Teiche. Schwerpunkt sind Mittelfranken und die Oberpfalz.
0: Dann wissen wir wieder, was so los ist in Deutschland und der Welt. Aber wie schaut's mit den Straßen aus? Da haben wir momentan auch keine Störungen für euch. Blitzer habt ihr uns auch keine gemeldet. Wenn ihr aber doch einen seht, dann klingelt gerne durch oder schreibt sie uns per WhatsApp. Geht beides unter der 0800 14 15 800. Gute und sichere Fahrt euch.
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0: Mein linker Platz ist frei. Dann wünsche ich mir die Karin herbei. Es ist Mittag und da gesellt sich unsere Maximal Radio Hitdolmetscherin zu mir. Und bei ihr geht's um die Fußball-WM-Hymne 2010. Die kam damals, wie heuer, von Shakira und Karen übersetzt uns gleich dieses Waka Waka. Außerdem gibt's entspannten Reggae-Sound von Bob Marley, Could You Be Loved? Macht's euch gemütlich und dann an Gurten.

0: So wird der Mittag erst recht entspannt mit Reggae-Sound von Bob Marley, Could You Be Loved. Mahlzeit und guten Appetit euch allen.
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2: Auf gut Niederbayerisch. Ich sag jetzt ein Wort und ihr wisst sofort, welche Künstlerin ich heute für euch dabei hab. Waka. Also eigentlich muss ich das zweimal sagen. Waka, waka. Na? Ja, freilich. Shakira singt heute für uns und zwar folgendes. Du bist ein guter Soldat. Steh wieder auf und klopf deinen Staub ab. Du stehst an der Front und alle schauen zu. Der Druck ist groß, du spürst ihn. Aber du hast alles in dir. Glaub dran. Wenn du fallst, steh wieder auf. Denn dies ist Afrika. Heute geht's mal nicht um Herzschmerz, sondern um einen musikalischen Tritt in den Hintern. Hinfallen darf man, aber liegen bleiben, gut nicht. Ich mag ja das Gemeinschaftsgefühl, das bei dem Liedl aufkommt. Alle grüllen's mit, keiner kann einen Text so richtig, aber jeder schreit Waka Waka Und genau so sollte man durchs Leben gehen. Weniger jammern, sondern aufstehen, machen und nicht so rumwursteln. Waka Waka ist also fast schon ein Lebensmotto. Und das grüllen wir jetzt gescheit mit. Hier ist Shakira!
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0: Der Musikmix deines Lebens, der begleitet euch durchs Wochenende. Natürlich schauen wir jetzt gleich auch wieder drauf, was so los ist in Deutschland und der Welt. Zuvor aber noch der Blick aufs Wetter. Erstmal gibt's Regen und Wind heute, aber ab dem Mittag, da wird's zunehmend trockener und auch die Sonne kämpft sich mehr und mehr durch. Dazu klettert's Thermometer auf nicht ganz 25 Grad rauf.
1: Es ist 12:30. 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
2: Ich bin Joshua Heise. Bundeskanzler, Papst, Nazi-Funktionär. Michael Mendel hat sie alle verkörpert. Wie seine Agentin mitteilt, ist der 82-Jährige jetzt gestorben. Mendel wuchs im Ruhrgebiet als uneheliches Kind eines katholischen Priesters bei seiner Mutter in Armut auf, heuerte mit 14 Jahren als Statist beim Mannheimer Schauspielhaus an. Erst mit 50 wechselte er vor die Kamera und wirkte in mehr als 200 Produktionen mit. In Sachsen-Anhalt liegt die AfD vor der morgigen Landtagswahl in Umfragen klar vorn. Sie will unter anderem die allgemeine Schulpflicht abschaffen. Bundesbildungsministerin Prien hält das für eine gesellschaftspolitische Katastrophe. Thomas Bremser berichtet.
3: Eltern sollten nach dem Willen der AfD das Recht haben, Kinder zu Hause zu unterrichten. Die Bundesbildungsministerin hält das für falsch. Kinder bräuchten Kontakte zu anderen Kindern, auch aus anderen Milieus. Die Menschen bewegten sich ohnehin schon viel zu viel nur in ihren Blasen. Prien kann sich stattdessen ein verpflichtendes Kita-Jahr vor der Schule vorstellen, vor allem für Kinder mit besonderem Förderbedarf.
0: Nach dem News-Update schauen wir wieder auf die Straßen, aber da schaut es im Moment gut aus. Wir haben keine Störungen für euch. Blitzer liegen uns auch keine vor, solltet ihr aber doch einen sehen, dann gerne her damit unter der 0800 14 15 800 per WhatsApp oder Anruf.
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0: durch den Samstagmittag mit Michael Patrick Kelly. Und jetzt als Nachspeise, ja, da gibt's doch ein wenig schwere Kost. Sie ist die schlechteste Regierung, seit es Forsa-Umfragen gibt. 85% der Deutschen, die stehen nicht mehr hinter Kanzler Merz. Neuer Rekord, den Bundeskanzler wiederum, kratzt es bisher aber nicht. Wir sind jetzt allerdings nicht nur am Schimpfen, nein, wir sind konstruktiv. Was müsste sich denn ändern, damit das Vertrauen wieder steigt?
1: Eine Entlastung der Bürokratie wär nicht schlecht und vielleicht auch mal ein paar Steuerentlastungen.
2: Einfach dafür sorgen, dass wieder klar wird, was der Staat alles tut und dass die Leute wieder mehr Vertrauen haben dann wahrscheinlich.
0: Auch die Elisabeth, die hat sich bei uns gemeldet.
3: Wissen Sie, ich bin richtig unglücklich. Ich bete auch jeden Tag mehrmals für die Regierung und für die ganze Politik und so. Es macht einen traurig.
0: Du bist also traurig, betest aber auch für die Regierung. Das heißt, du hast doch noch Hoffnung.
3: Ich denke, die jetzige Regierung muss zum Teil ausbaden, was frühere Regierungen einfach beschlossen haben und verbockt haben. Zum Beispiel, dass Bundestagsabgeordnete über 10.000 Euro kriegen, das kann nicht sein. Mir tut's leid jetzt mit dem Herrn Merz. Wahrscheinlich hat er auch ein bisschen ungeschickte Art manchmal. Aber viele Sachen, wo die Leute jetzt auf die Barrikaden gehen, hätten schon längst drauf gehen können, weil die schon sich angestaut hat einfach.
0: Wie meinst du denn, könnte das Ganze wieder besser werden?
3: Die Politiker müssen mehr Verantwortungsgefühl für die Arbeit haben, die sie machen. Und es kann nicht sein, dass die im Batzen Geld kriegen und dann ist der Plenarsaal halbwegs leer. Das macht die Leute wütend. Wenn mir jemand sagt, er ist Bundestagsabgeordneter vom Beruf her, das ist ja eine Wahl, das ist eine Berufung. Da merkt man schon, da hapert es einfach, gell?
0: Vielen Dank für deine Meinung, Elisabeth. Was meint denn ihr? Wo muss sich dringend was ändern? Schickt uns gern eure Meinung oder eure Ideen per WhatsApp an die 0800 14 15 800.
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1: Seid ihr so echte Green Day-Fans und wolltet schon immer mal eine Bassgitarre von Bassist Mike Dirnt besitzen? Dann ist bald eure Chance, denn er verkauft einige Exemplare und zwar online ab dem 9. September. Und dabei, das sind auch welche, die schon mal auf der Bühne in Flammen aufgegangen sind. So, wer jetzt da ganz hellhörig geworden ist, ihr könnt ja schon mal auf eurem alten Bass ein bisschen üben, jetzt zu Boulevard of Broken Dreams.

0: Eine Hammer-Rock-Nummer von Green Day, Boulevard of Broken Dreams. Wie geht's weiter? Mit ihm hier. Ray Dalton, Blood Running. Wieder eine Stunde voll, das heißt, gleich gibt's ein News-Update für euch. Zuvor war noch der Blick aufs Wetter. Ein Sonne-Wolken-Mix begleitet uns durch den Nachmittag heute. Dazu liegen die Temperaturen bei nicht ganz 25 Grad. Am Abend lockert's weiter auf und auch in der Nacht sind nur wenige Wolken zu sehen. Das Ganze bei dann 13 bis 16 Grad.
1: Es ist 1 Uhr. 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
2: Ich bin Joshua Heise. Einen Tag vor der Landtagswahl in Sachsen-Anhalt werden tausende Menschen zu Demos in Magdeburg erwartet. Die größte der 12 angemeldeten Kundgebungen findet auf dem Domplatz statt. Diana Kramer berichtet.
3: Direkt daneben findet die offizielle Wahlkampfabschlussveranstaltung der AfD statt, die in allen Umfragen deutlich vor der CDU führt. Beide Lager wollen heute vor allem noch unentschlossene Wähler erreichen. AfD-Spitzenkandidat Ulrich Siegmund hat das Ziel ausgegeben, allein regieren zu können, auch wenn das Wahlexperten für unwahrscheinlich halten. In jedem Fall dürfte eine Regierungsbildung in Sachsen-Anhalt äußerst schwierig werden.
2: Noch immer suchen Ermittler nach einem 48-Jährigen, der Anschläge auf Umspannwerke in Brandenburg, Nordrhein-Westfalen und Sachsen verübt haben soll. Dem zugrunde liegen zwei als authentisch eingestufte Bekennerschreiben. Bundesinnenminister Dobrindt sprach von Klimaterrorismus. In den drei Bundesländern wird immer noch Braunkohle abgebaut und verstromt. Am englischen Hafen von Dover blockieren Dutzende vermummte Leute die Zufahrt, offenbar als Demonstration. Die Polizei ist nach eigenen Angaben mit den Aktivisten in Kontakt. Worum genau es geht, ist noch unklar. Die Überfahrten sollen trotzdem weiter planmäßig stattfinden. Wer seine Fähre wegen der Blockade verpasst, wird umgebucht. Dover ist der verkehrsreichste Hafen Großbritanniens. Bayerns Ministerpräsident Söder will weiter eine Frau als deutsches Staatsoberhaupt und erhöht den Druck auf CDU und Kanzler Merz. Über ein Jahr sei in der Union und in der SPD darüber diskutiert worden, dass eine Frau Bundespräsidentin werden müsse, sagte Söder der Rheinischen Post. Jetzt kurz vor Schluss einen Rückzieher zu machen, halte er für äußerst problematisch. Die gesetzlichen Krankenkassen haben im ersten Halbjahr ein Plus von 2,6 Milliarden Euro gemacht. Grund sind laut Gesundheitsministerium die gestiegenen Zusatzbeiträge. Gleichzeitig sind auch die Ausgaben für medizinische Leistungen gestiegen. Deshalb sieht Gesundheitsminister Linnemann keinen Anlass zur Entwarnung. Die bereits beschlossene Gesundheitsreform soll die Ausgaben ausbremsen. Sie greift zum Jahreswechsel.
0: Vielen Dank, dann sind wir da wieder bestens informiert und schon auf die Straßen, aber da liegen uns momentan keine Störungen vor. Blitzer? Auch Fehlanzeige. Habt ihr aber einen gesehen, dann schreibt ihn uns gern per WhatsApp unter 0800 14 15 800.
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0: Fertig mit dem Essen? Dann ab auf die Couch oder gibt schnell eine Verdauungszigarette. Spart auf jeden Fall die Kippenstummel auf, denn ein Unternehmen in Pocking, das hat sich da was richtig Cooles einfallen lassen. Saubere Stadt, saubere Sicht ist das Motto. Was genau dahinter steckt, das erfahrt ihr gleich. Zuvor verrate ich euch aber noch, dass ihr euch auf die Nummer hier von Sia freuen dürft. Die hört ihr bei uns in voller Länge. Und auch Cher ist mit dabei. Mit Save Up All Your Tears. Die recycelt eben an einer anderen Stelle. Habt ein schönes Wochenende.

0: Musik aus den 80ern von Soul Asylum, Runaway Train. Aber wenn wir jetzt mal im Zug sitzen und so rausschauen, dann schaut's teilweise gar nicht so schön aus, weil überall Zigarettenkippen rumliegen. Schrecklich auch für die Natur. In Pocking im Kreis Passau, da werden die Stummel aber nicht einfach weggeschmissen. Der Augenoptikermeister Günther Leubel, der macht da was ganz anderes. Er sammelt nämlich die Kippen unter dem Motto saubere Stadt, saubere Sicht. Und ja, dann wird's interessant. Was macht ihr denn damit genau?
1: Ja, wir geben diese Kippen weiter an ein Recyclingunternehmen, die dann die Zellulose aus den Filtern herausfiltert. Und diese Zellulose wird zu Zelluloseacetat umgewandelt, aus denen man dann wieder Brillenfassungen fertigen kann.
0: Echt eine mega coole Idee. Aber wie müssen wir uns jetzt das Gestell da vorstellen, also wie ganz normale Brillen?
1: Der Rohstoff ist ja der gleiche. Zelluloseacetat riecht aus Zigarettenkippen nicht anders, als wenn man es aus Baumwolle oder Holz gewinnt. Sie schauen genauso aus wie andere Acetatfassungen, sie riechen wie andere Acetatfassungen und sind halt ein bisschen nachhaltiger noch produziert, weil man 600 Kippen braucht man für eine Brille, die hat man halt dann nicht mehr rumliegen.
0: Also echt Hut ab für diese Idee. Augenoptikermeister Günther Leubel aus dem Kreis Passau, der sammelt Zigarettenstummel und lässt Brillenfassungen daraus machen. Rund 20 Sammelbehälter stehen da bereits in Pocking. Bis Weihnachten, da werden die Kippen gesammelt.
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0: Die große Diva Cher im Musikmix deines Lebens mit Save Up All Your Tears. 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

0: durchs Wochenende und auf die Halt mit dem Musikmix deines Lebens. Was ist so los in Deutschland und der Welt? Das erfahrt ihr jetzt gleich bei uns. Zuvor schauen wir noch aufs Wetter. Sonne und Wolken gibt's am Nachmittag im Mix, dazu Temperaturen von nicht ganz 25 Grad und stellenweise ist es windig. Die Sonne lässt sich das heute aber nicht so gefallen und am Abend setzt sie sich noch mehr durch. In der Nacht ist der Himmel meist klar bei 13 bis 16 Grad.
1: Es ist 2:30. 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
2: Ich bin Joshua Heise. Einen Tag vor der Landtagswahl in Sachsen-Anhalt werden tausende Menschen zu Demos in Magdeburg erwartet. Die größte der 12 angemeldeten Kundgebungen findet auf dem Domplatz statt. Diana Kramer berichtet.
3: Direkt daneben findet die offizielle Wahlkampfabschlussveranstaltung der AfD statt, die in allen Umfragen deutlich vor der CDU führt. Beide Lager wollen heute vor allem noch unentschlossene Wähler erreichen. AfD-Spitzenkandidat Ulrich Siegmund hat das Ziel ausgegeben, allein regieren zu können, auch wenn das Wahlexperten für unwahrscheinlich halten. In jedem Fall dürfte eine Regierungsbildung in Sachsen-Anhalt äußerst schwierig werden.
2: Noch immer suchen Ermittler nach einem 48-Jährigen, der Anschläge auf Umspannwerke in Brandenburg, Nordrhein-Westfalen und Sachsen verübt haben soll. Dem zugrunde liegen zwei als authentisch eingestufte Bekennerschreiben. Bundesinnenminister Dobrindt sprach von Klimaterrorismus. In den drei Bundesländern wird immer noch Braunkohle abgebaut und verstromt. Das waren die Nachrichten um 12:30.
0: Soweit unser News-Update. Jetzt der Blick auf die Straßen und da habt ihr uns momentan keine Störungen gemeldet. Und auch Blitzer liegen uns momentan keine vor. Wenn ihr aber doch einen seht, dann klingelt gerne durch unter der 0800 14 15 800. Gute Fahrt euch.
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0: In Richtung 2:15, da begleiten euch Gossip und Heavy Cross hier bei Maximal Radio. Und wir kommen jetzt zu einer Nummer, Bamboleo heißt die. Und nein, damit ist nicht die Bar am Ballermann gemeint.
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3: 1988. Die Gitarrenkombo Gypsy Kings landet mit Bamboleo einen Riesenhit. Die Zigeunerkönige sind übrigens Franzosen und stehen bis heute mit ihren 8 Gitarren auf der Bühne. Hier sind die Gypsy Kings mit Bamboleo.
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1: Wer von euch hatte noch nicht den neuen Eberhofer gesehen? Dann würde ich sagen, ab ins Kino mit euch. Und wenn ihr schon mal dort seid, nehmt die ganze Family mit. Denn dann könnt ihr euch auch noch den neuen Paw Patrol, der Dino-Film, anschauen. Der ist übrigens nicht nur was für Kids, sondern auch für alle Backstreet Boys Fans. Die sind darin nämlich zu hören mit unserem Bonussong Bottle Up.

0: dem neuen Paw Patrol, Bottle Up von den Backstreet Boys. Und von den Kinos geht's zurück in die 80s. Come back and stay for good this time. Zu der Nummer hier von Paul Young, die hört ihr als nächstes bei uns. Come back and stay. Damit ist wieder eine Stunde komplett. Wir haben gleich die News aus Deutschland und der Welt für euch. Zuvor aber schauen wir noch aufs Wetter. Ein Mix aus Sonne und Wolken begleitet uns durch diesen Nachmittag. Dazu liegen die Temperaturen bei nicht ganz 25 Grad. Am Abend wird's noch freundlicher. Die Nacht ist meist klar, da sinkt's Thermometer auf rund 15 Grad.
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2: Ich bin Helen Martin. Morgen ist Landtagswahl in Sachsen-Anhalt und da wird wohl die AfD deutlich gewinnen. Eine Überraschung wie vor 5 Jahren, als die AfD viel schwächer und die CDU viel stärker abschnitt als erwartet, schließen Wahlforscher aus. Was ihrer Meinung nach aber möglich wäre, ist, dass AfD-Gegner diesmal taktisch Grüne und SPD wählen, damit die AfD keine Mehrheit im Parlament bekommt. Die Weltkarte sieht ab sofort etwas anders aus. Die UN-Vollversammlung hat mit großer Mehrheit für eine realistischere Abbildung der Kontinente gestimmt. 160 Staaten stimmten für Ja, 6 enthielten sich, nur die USA waren dagegen. Bisher wurden Gebiete wie Grönland, die USA oder Russland größer und Afrika kleiner dargestellt, als sie eigentlich sind. Eine mächtige Stimme, theatralische Posen und eine unvergleichliche Bühnenpräsenz. Queen-Frontmann Freddie Mercury ist eine Legende. 35 Jahre ist er jetzt schon tot, heute wäre er 80 Jahre alt geworden. Philipp Detlefs in London, gerade ist auch ein neues Buch mit dem Titel »Ein Leben in Songs« erschienen. Worum geht's darin?
3: Das Buch stammt von Mary Austin. Sie war die Lebensgefährtin von Freddie, bevor es Queen überhaupt gab und auch während des Aufstiegs der Band. Und nach der Trennung blieb sie seine engste Freundin und Vertraute. Ihr hat Freddie sein Haus hier in London vermacht und auch seine ganzen Erinnerungsstücke. Und darauf basierend hat Mary Austin nun dieses Buch geschrieben. Da lernt man eine vielleicht ganz neue, private Seite des Musikers kennen, die man so vielleicht noch nicht kannte.
2: Viele von uns übernachten lieber in Ferienwohnungen als in einem Hotel. Doch genau das macht den ohnehin knappen Wohnraum in Metropolen wie Barcelona, Paris oder Venedig noch rarer. Dagegen will die EU jetzt vorgehen, und zwar mit einem Gesetzentwurf. Aber bevor Kurzzeitvermietungen komplett verboten werden, will die Brüsseler Behörde eher auf Obergrenzen setzen. Bier, Boobs, Brezen. Zum ersten Mal gibt es heuer auf der Wiesn eine Veranstaltung speziell für queere Frauen. Am 21. September kommen rund 700 Frauen und Flinterpersonen ins Bräurusselfestzelt zum gemeinsamen Feiern. Einen Tag nach dem traditionellen Gay Sunday, zu dem vor allem schwule Männer kommen. Mit dem neuen Event soll die lesbische Community in München mehr Sichtbarkeit bekommen.
0: Dann wissen wir wieder, was so los ist in Deutschland und der Welt. Aber wie schaut's mit den Straßen aus? Da haben wir momentan auch keine Störungen für euch. Blitze habt ihr uns auch keine gemeldet. Wenn ihr aber doch einen seht, dann klingelt gerne durch oder schreibt sie uns per WhatsApp. Geht beides unter der 0800 14 15 800. Gute und sichere Fahrt euch.
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0: Wir sind drin im Wochenende und während die Schüler momentan noch ihre Sommerferien genießen, sind die vergangenen Tage für einige der Start in ein neues Kapitel gewesen. Es war nämlich Ausbildungsbeginn in vielen Unternehmen oder beziehungsweise bei vielen Berufen, so muss ich es ja sagen. Aber war das auch die richtige Entscheidung? Gleich bei uns Thema. It's my Außerdem gibt's ordentlich Rockpower von Bon Jovi, It's My Life. Und auch dabei die Nummer hier von Meghan Trainor. Kurz nach 14 Uhr ist es jetzt, euch allen einen guten Start in den Nachmittag rein.

0: Huntrex mit Golden zum Start in den Samstagnachmittag. Ausbildung oder Studium? Unsere Schulabgänger, die haben schon gewählt. Viele sind die Woche ins neue Ausbildungsjahr reingestartet. Aber war das auch die richtige Entscheidung? Johannes Karasek von der IHK Passau. Studieren oder eine Berufsausbildung? Oder kann man das überhaupt so sagen, was da besser ist?
1: Eine berufliche Ausbildung ist gegenüber einer akademischen Ausbildung absolut gleichgestellt. Deswegen kann man beispielsweise auch mit einer beruflichen Ausbildung ohne Abitur den Weg ins Studium gehen oder etwa mit dem Betriebswirt einen Abschluss erreichen, der auf derselben Stufe steht wie der Master an den Hochschulen. Es geht also nicht um ein Entweder-Oder, sondern es geht darum, den richtigen Weg zu finden zu einer Qualifikation, die in den Unternehmen vor Ort ja dann auch gebraucht wird.
0: Ja, und kommt natürlich auch drauf an, was zu uns passt. Daniel aus Straubing, der hat sich zum Beispiel schon früh entschieden.
2: Also ich wollte nach der Schule eigentlich immer Physio werden und bin jetzt seit 2021 ausgelernter Physio und bin jetzt sau happy in mein Job.
0: Das hören wir doch gern. Wie war es denn bei dir, Sophie, aus Vilsbiburg?
3: Ich war Ausbildung gemacht, weil ich einfach auch gleich ins Berufsleben starten wollte und da praktisch gleich mal Geld verdienen wollte mit jungen Jahren.
0: Ja, so geht's natürlich auch. Und wie habt ihr euch denn entschieden? Und seid ihr zufrieden damit? Oder eure Kids? Schickt uns da gern eine Sprachnachricht an die 0800 14 15 800.
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0: Mit dem Musikmix deines Lebens geht's durchs Wochenende. Wir schauen jetzt gleich wieder, was so los ist in Deutschland und der Welt. Zuvor gibt's noch den Wettercheck. Ein Sonne-Wolken-Mix begleitet uns durch den Nachmittag heute. Dazu liegen die Temperaturen bei nicht ganz 25 Grad. Am Abend lockert's weiter auf und auch in der Nacht sind nur wenige Wolken zu sehen. Das Ganze bei dann 13 bis 16 Grad.
1: Es ist 2:30. 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
2: Ich bin Helen Martin. Morgen ist Landtagswahl in Sachsen-Anhalt und da wird wohl die AfD deutlich gewinnen. Eine Überraschung wie vor 5 Jahren, als die AfD viel schwächer und die CDU viel stärker abschnitt als erwartet, schließen Wahlforscher aus. Was ihrer Meinung nach aber möglich wäre, ist, dass AfD-Gegner diesmal taktisch Grüne und SPD wählen, damit die AfD keine Mehrheit im Parlament bekommt. Die Weltkarte sieht ab sofort etwas anders aus. Die UN-Vollversammlung hat mit großer Mehrheit für eine realistischere Abbildung der Kontinente gestimmt. 160 Staaten stimmten für Ja, 6 enthielten sich, nur die USA waren dagegen. Bisher wurden Gebiete wie Grönland, die USA oder Russland größer und Afrika kleiner dargestellt, als sie eigentlich sind. Das waren die Nachrichten um 20:30.
0: Nach dem News-Update schauen wir wieder auf die Straßen, aber da schaut es im Moment gut aus. Wir haben keine Störungen für euch. Blitzer liegen uns auch keine vor, solltet ihr aber doch einen sehen, dann gerne her damit unter der 0800 14 15 800 per WhatsApp oder Anruf.
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0: Fastboy mit Beautiful Life. Beautiful Dialekt heißt es jetzt bei uns. Allerdings, ja, wenn es um den Dialekt geht, ist nicht immer gleich jedes Wort so verständlich. Wir klären dafür auf.
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2: Schreifall. Na, das hat nichts mit Schreiben oder Schreien zu tun. Obwohl so ein Schreifall einem manchmal auch den letzten Nerv kosten kann. Ein Schreifall ist eine kleine Schraube. Meistens genau die Sorte, die runterfällt und verschwindet. Diese Schraube im Bonsai-Format, dieser Metallkrümel, der gewinnte Bazi mit maximaler Wichtigkeit, der plötzlich über Erfolg oder komplettes Scheitern entscheidet, wenn's das nimmer findest. Aber nachts, wenn's barfuß draufsteigst, dann weißt genau, wo's war. Das Schreifall.
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1: Licky Lee macht Schluss. Im Mai hat sie ihr 6. Studioalbum rausgebracht und damit auch ihr letztes. Sehr schade, aber sie wäre ja nicht die erste Künstlerin, die nach ein paar Jahren dann doch irgendwie das Rampenlicht vermisst und ein Comeback feiert. Bleibt also abzuwarten. Schauen wir mal, was passiert. Jedenfalls hören wir sie jetzt mit Lucky Again.

0: Licky Lee ist die letzte vor drei mit Lucky Again. Die ersten danach sind sie hier, Tom Walker und Glockenbach mit Home. Wieder ist eine Stunde voll, bei uns gibt's gleich ein News-Update. Zuvor war noch den Blick aufs Wetter. Sonne und Wolken gibt's am Nachmittag im Mix, dazu Temperaturen von nicht ganz 25 Grad und stellenweise ist es windig. Die Sonne lässt sich das heute aber nicht so gefallen und am Abend setzt sie sich noch mehr durch. In der Nacht ist der Himmel meist klar bei 13 bis 16 Grad.
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2: Ich bin Helen Martin. Nach den versuchten Anschlägen auf Umspannwerke sucht die Polizei weiter nach einem 48-jährigen Verdächtigen. Zwei Bekennerschreiben hatten die Ermittler auf seine Spur gebracht. Bundesinnenminister Dobrindt spricht von Klimaterrorismus. Laut ihm gehen die Behörden von einem Einzeltäter aus. In den letzten Tagen hatte es mehrere versuchte Anschläge auf Umspannwerke in NRW und Brandenburg gegeben. Gestern hatte Sachsens Innenministerium mitgeteilt, dass auch im Freistaat Sprengvorrichtungen an zwei Objekten entdeckt wurden. 10 Tage ist die verheerende Sturzflut im Himalaya her. Über 1300 Todesopfer wurden bislang bestätigt, aber die Retter haben die Hoffnung, Überlebende zu finden, noch nicht aufgegeben und das zu Recht. 2 Menschen konnten lebend aus den Trümmern geborgen werden, eine Frau und ein Mann. Schon gestern waren 2 Überlebende gefunden worden. Tausende Menschen werden immer noch vermisst. Cyberkriminelle hatten über 1 Million Daten aus der Berliner Verwaltung geleakt. Jetzt warnt das Bundesamt für IT-Sicherheit vor gezielten Hack-and-Leak-Attacken. Dabei werden zum Beispiel gestohlene Dokumente oder E-Mails zu einem bestimmten Zeitpunkt bewusst veröffentlicht und falsch dargestellt. Das ist insofern brisant, weil Berlin am 20. September ein neues Abgeordnetenhaus wählt. Wer in München mit der S-Bahn fährt, muss ab Montag einmal mehr umplanen und sich auf Einschränkungen einstellen. Nur die S2 und die S8 fahren komplett normal, weil die Bahn in Pasing mehrere Weichen erneuert. Die Bahn rät dazu, auf die Tram, die U-Bahn oder Regionalzüge umzusteigen. In den S-Bahnen, die fahren, dürfte es nämlich ordentlich voll werden. Diesen Klassiker hat es schon länger nicht mehr gegeben in der Fußball-Bundesliga. Der FC Bayern München ist am 2. Spieltag heute Abend zu Gast beim Aufsteiger Schalke 04. Moritz Einzel berichtet.
3: Nach dem 0:3 in Augsburg zum Saisonstart könnte den Schalkern heute gegen die kompromisslos gute Offensive der Bayern noch größeres Unheil drohen. Und Bayern-Keeper Manuel Neuer kehrt an seine alte Wirkungsstätte zurück. Anstoß ist um 18.30 Uhr. Schon ab 15.30 Uhr gibt's folgende Partien: Hoffenheim-Dortmund, Leverkusen gegen Union Berlin, Gladbach-Elversberg, Bremen-Leipzig und Paderborn gegen Freiburg.
0: Vielen Dank, dann sind wir da wieder bestens informiert und schon auf die Straßen, aber da liegen uns momentan keine Störungen vor. Blitzer? Auch Fehlanzeige. Habt ihr aber einen gesehen, dann schreibt ihn uns gern per WhatsApp unter 0800 14 15 800.
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0: Kurz nach 3, der Nachmittag. Nimm so seinen Lauf und ist den Kids langweilig? Dann schadet doch ein kleines Quiz nicht. Immerhin geht ja bald die Schule wieder los. Auch, liebe Kids, wenn ihr das jetzt nicht hören wollt. Unsere Erklärzwergerl, die fragen wir gleich ab. Außerdem hört ihr bei uns Kygo gemeinsam mit den Imagine Dragons. Und Will Smith. Der kommt auch zu euch ins Radio. Mit den Men in Black. Schön, dass ihr mit dabei seid.

0: Will Smith begleitet uns in Richtung 3:15 mit Man in Black. Schönen Samstagnachmittag euch allen.
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0: Der Musikmix deines Lebens, der begleitet euch durchs Wochenende. Natürlich schauen wir jetzt gleich auch wieder drauf, was so los ist in Deutschland und der Welt. Zuvor aber noch der Blick aufs Wetter. Ein Mix aus Sonne und Wolken begleitet uns durch diesen Nachmittag. Dazu liegen die Temperaturen bei nicht ganz 25 Grad. Am Abend wird's noch freundlicher. Die Nacht ist meist klar, da sinkt das Thermometer auf rund 15 Grad.
1: Es ist 3:30. 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
2: Ich bin Helen Martin. Nach den versuchten Anschlägen auf Umspannwerke sucht die Polizei weiter nach einem 48-jährigen Verdächtigen. Zwei Bekennerschreiben hatten die Ermittler auf seine Spur gebracht. Bundesinnenminister Dobrindt spricht von Klimaterrorismus. Laut ihm gehen die Behörden von einem Einzeltäter aus. In den letzten Tagen hatte es mehrere versuchte Anschläge auf Umspannwerke in NRW und Brandenburg gegeben. Gestern hatte Sachsens Innenministerium mitgeteilt, dass auch im Freistaat Sprengvorrichtungen an zwei Objekten entdeckt wurden. 10 Tage ist die verheerende Sturzflut im Himalaya her. Über 1300 Todesopfer wurden bislang bestätigt, aber die Retter haben die Hoffnung, Überlebende zu finden, noch nicht aufgegeben und das zu Recht. 2 Menschen konnten lebend aus den Trümmern geborgen werden, eine Frau und ein Mann. Schon gestern waren 2 Überlebende gefunden worden. Tausende Menschen werden immer noch vermisst. Das waren die Nachrichten um 12:30.
0: Soweit unser News-Update. Jetzt der Blick auf die Straßen und da habt ihr uns momentan keine Störungen gemeldet. Und auch Blitzer liegen uns momentan keine vor. Wenn ihr aber doch einen seht, dann klingelt gerne durch unter der 0800 14 15 800. Gute Fahrt euch!
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0: Gleich 3:45, da geht's mit Alice Merton durch den Samstagnachmittag. Und vielleicht habt ihr ja gerade eine auf. Sonnenbrillen mit Kameras und KI. Die sehen wir immer öfter. Diese Meta-Brillen, die werden aber auch heiß diskutiert, weil nämlich Leute damit heimlich gefilmt werden, zum Beispiel auch im Schwimmbad. HateAid klagt deswegen, die Technik kann aber auf der anderen Seite auch ein echter Alltagshelfer sein. Ralf Zimmerhansler Straubing ist blind und hat solche Smart Glasses. Wann hast du dir denn die Meta-Brille angeschafft?
1: Letztes Jahr habe ich die gekriegt. Bin ich über blinden Mediatheken, bin ich ja drin und Newsletter. Und da hat eben jemand mal über diese Brille geschwärmt, über diese Meta-Brille, dass die eben auch vorliest zum Beispiel. Oder man kurzzeitig mit der Brille auch als Headset die Brille nutzen kann. Und dann bin ich zum Optiker und habe mich über die Brille erkundigt und habe mir die dann zugelegt, die Brille. Und bin eigentlich im Großen und Ganzen ganz begeistert davon.
0: Das ist ja schon mal schön zu hören, aber wie hilft dir diese Brille jetzt genau im Alltag?
1: Ich habe die Hände frei und kann trotzdem ganz normal telefonieren und da nutze ich sie sehr viel oder nutze dann eben auch zum Vorlesen, wenn ich zum Beispiel aus dem Briefkasten meine Briefe raus tue, um mal schnell überhaupt mir vorlesen zu lassen, sind die überhaupt an mich oder sind die vielleicht für Nachbarn, ist ja teilweise auch schon passiert, oder auch eine Speisekarte in einem Restaurant, in einem Café oder irgendein Schild, das ich auf dem Tisch stehen habe oder sowas, mir da einfach einen kurzen Überblick zu verschaffen. Dafür ist sie auf jeden Fall auch sehr gut geeignet, die Brille.
0: Ja, und die KI, die kann Ralf auch sagen, was vor ihm ist. Ein Tisch, eine Wand, ein Schild. Als Hilfsmittel für blinde Menschen gelten die Smart Glasses aber nicht.
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1: Hängt ihr gerade in einem Nachmittagstief drin? Die Freunde haben noch keine Zeit für euch. Die Bayern spielen auch erst um 18.30 Uhr. Dann trotzdem, jetzt mal hoch von der Couch. Mark Ronson und Bruno Mars, die sorgen für ultra gute Laune mit Uptown Funk. Dope.

0: Dann sind wir wieder alle frisch und richtig gut drauf mit Uptown Funk. Schönen Nachmittag euch allen. Gleich machen wir Un Voyage en France mit France Gall. Wieder eine Stunde voll, das heißt, gleich gibt's ein News-Update für euch. Zuvor war noch der Blick aufs Wetter. Windig bleibt's, aber die Sonne kommt öfter und länger zum Vorschein am Abend. In der Nacht ist der Himmel dann leicht bewölkt oder klar, die Temperaturen, die liegen bei 10 bis 15 Grad.
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2: Ich bin Helen Martin. Welche Folgen wird's wohl haben, dass in Berlin ein riesiges Datenpaket geleakt wurde? Cyberkriminelle hatten über 1 Million Daten der Verwaltung geklaut und vom Senat rund 2 Millionen Euro gefordert. Der hatte abgelehnt. Mehr dazu von Thomas Bremser.
3: Notfallpläne, Personalakten und Anträge sind im sogenannten Darknet einsehbar. Sicherheitsexperten warnen bereits, Kriminelle könnten sich Daten zentraler Einrichtungen verschaffen, etwa um Sabotageakte oder Anschläge zu verüben. Dabei geht es um Infos zur Trinkwasserversorgung, Baupläne oder Notfallleitlinien. Auch persönliche Daten sind zu finden, damit könnten Kriminelle ebenfalls Straftaten begehen.
2: Wenn die AfD morgen die Wahl in Sachsen-Anhalt gewinnen sollte, könnte das schwere Folgen für die Wirtschaft haben. Davor hat der Chef des Instituts der deutschen Wirtschaft, Hüter, in der Rheinischen Post gewarnt. Der sagt, dass die arbeitende Bevölkerung in Sachsen-Anhalt ohne Zuwanderung bis 2045 um etwa ein Viertel schrumpfen würde. Die Zuwanderungspolitik der AfD würde das Land wirtschaftlich vor die Wand fahren. Russlands Präsident Putin hat angeordnet, dass die Luftangriffe auf Kiew für 3 Tage gestoppt werden. Hintergrund ist, dass gerade US-Unterhändler zu Besuch in Moskau sind. Die Pause soll laut dem Kreml morgen beginnen. Die Ukraine hatte zuvor zugesagt, den russischen Luftraum während des Besuchs nicht zu gefährden. Beim ersten Mal war sie nach 30 Sekunden ins Meer gestürzt. Heute Abend soll es besser laufen, wenn das bayerische Raumfahrt-Startup ESA Aerospace einen neuen Versuch mit seiner Trägerrakete startet. Um 22 Uhr deutscher Zeit soll die Spektrum-Rakete vom norwegischen Weltraumbahnhof an Andøya aus abheben. Die Spektrum soll in Zukunft zivile und militärische Satelliten in Umlaufbahnen wenige 100 Kilometer über dem Erdboden bringen. Und dann schauen wir noch auf die zweite Fußball-Bundesliga. Da geht ja heute der 4. Spieltag weiter. Tabellenführer Nürnberg hat das erste Mal in dieser Saison Punkte liegen lassen. Bei Kiel gab es ein 2:2. Torreich war es bei Bundesliga-Absteiger Wolfsburg und Aufsteiger Cottbus. Die haben sich 4:4 getrennt. Außerdem hat Kaiserslautern 3:0 daheim gegen Darmstadt gewonnen.
0: Dann wissen wir wieder, was so los ist in Deutschland und der Welt. Aber wie schaut's mit den Straßen aus? Da haben wir momentan auch keine Störungen für euch. Blitzer habt ihr uns auch keine gemeldet, wenn ihr aber doch einen seht, dann klingelt gerne durch oder schreibt sie uns per WhatsApp, geht beides unter der 0800 14 15 800. Gute und sichere Fahrt euch.
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0: Die einen von euch sind vielleicht noch fleißig bei der Hausarbeit, andere hingegen am Handy und planen mit den Freunden das Abendprogramm. Karin Obermeier, unsere Maximal-Radio-Hit-Dolmetscherin, die steht vor meiner Studiotür und darf auch gleich rein zu mir. Sie hat nämlich wieder eine besondere Musikübersetzung für uns. Erfahren wir endlich, was denn hinter diesem Waka Waka steckt. Sie sagt es uns auf gut Niederbayerisch. Und den Song von Shakira hören wir dann natürlich auch noch.
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0: Genauso wie die Nummer hier von Mark Forster. Ein Lied. Froskal, die macht jetzt den Anfang

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0: Ein Lied von Mark Forster habt ihr gerade gehört. Also, das Lied. Ein Lied. So heißt es. Ein Lied. Egal.
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2: Auf gut Niederbayerisch. Ich sag jetzt ein Wort und ihr wisst sofort, welche Künstlerin ich heute für euch dabei hab. Waka. Also eigentlich muss ich das zweimal sagen. Waka, waka. Na? Ja, freilich, Shakira singt heute für uns und zwar folgendes. Du bist ein guter Soldat. Steh wieder auf und klopf deinen Staub ab. Du stehst an der Front und alle schauen zu. Der Druck ist groß, du spürst ihn. Aber du hast alles in dir. Glaub dran. Wenn du fallst, steh wieder auf. Denn dies ist Afrika. Heute geht's mal nicht um Herzschmerz, sondern um einen musikalischen Tritt in den Hintern. Hinfallen darf man, aber liegen bleiben, gut nicht. Ich mag ja das Gemeinschaftsgefühl, das bei dem Liedl aufkommt. Alle grüllen's mit, keiner kann einen Text so richtig, aber jeder schreit, waka waka Und genau so sollte man durchs Leben gehen. Weniger jammern, sondern aufstehen, machen und nicht so rumwursteln. Waka waka ist also fast schon ein Lebensmotto. Und das grüllen wir jetzt gescheit mit. Hier ist Shakira!

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0: durchs Wochenende und auf die Halb mit dem Musikmix deines Lebens. Was ist so los in Deutschland und der Welt? Das erfahrt ihr jetzt gleich bei uns. Zuvor schauen wir noch aufs Wetter. Am Abend kommt die Sonne öfter und länger zum Vorschein. Windig bleibt's allerdings. In der Nacht, da ist der Himmel dann klar oder höchstens locker bewölkt und die Temperaturen, die gehen runter auf 15 bis 10 Grad.
1: Es ist 4:30. 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
2: Ich bin Helen Martin. Welche Folgen wird's wohl haben, dass in Berlin ein riesiges Datenpaket geleakt wurde? Cyberkriminelle hatten über 1 Million Daten der Verwaltung geklaut und vom Senat rund 2 Millionen Euro gefordert. Der hatte abgelehnt. Mehr dazu von Thomas Bremser.
3: Notfallpläne, Personalakten und Anträge sind im sogenannten Darknet einsehbar. Sicherheitsexperten warnen bereits, Kriminelle könnten sich Daten zentraler Einrichtungen verschaffen, etwa um Sabotageakte oder Anschläge zu verüben. Dabei geht es um Infos zur Trinkwasserversorgung, Baupläne oder Notfallleitlinien. Auch persönliche Daten sind zu finden, damit könnten Kriminelle ebenfalls Straftaten begehen.
2: Wenn die AfD morgen die Wahl in Sachsen-Anhalt gewinnen sollte, könnte das schwere Folgen für die Wirtschaft haben. Davor hat der Chef des Instituts der deutschen Wirtschaft, Hüter, in der Rheinischen Post gewarnt. Der sagt, dass die arbeitende Bevölkerung in Sachsen-Anhalt ohne Zuwanderung bis 2045 um etwa ein Viertel schrumpfen würde. Die Zuwanderungspolitik der AfD würde das Land wirtschaftlich vor die Wand fahren. Das waren die Nachrichten um 4:30.
0: Nach dem News-Update schauen wir wieder auf die Straßen, aber da schaut es im Moment gut aus. Wir haben keine Störungen für euch. Die Michaela hat uns einen Blitzer gemeldet. Und zwar, wenn ihr von Dingolfing in Richtung Menkhofen unterwegs seid, steht der da in der 80er-Begrenzung bei Kronberg. Habt ihr noch mehr gesehen, dann macht's gerne wie die Michaela. Lasst uns eine WhatsApp da unter der 0800 14 15 800. Gute Fahrt euch!
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1: Olivia Rodrigo, Drop Dead im Musikmix deines Lebens. Und dann kippen sie mit ihren Eimern Wasser in die Donau bei Kelheim. Genau dieses Video postet die Klosterschenke Weltenburg auf ihrem Instagram-Account. Sie wollen auf ihren Gästemangel durch das Niedrigwasser aufmerksam machen, erklärt uns der Geschäftsführer Rolf Holthausen.
2: Wir wollten ein bisschen Freude verbreiten, wollten ein Spaßvideo letztendlich posten darüber. Ist ja jedem klar, dass das nicht ernst gemeint ist, was wir da tun. Letztendlich ist diese Lage eher prekär und es ist auch keine Besserung in Sicht. Weder vom Wetter, von den Wetterprognosen her, noch vom Pegelstand der Donau.
1: Ja, und schuld daran ist das andere Extrem, nämlich Hochwasser.
2: 2024 hatten wir ja dieses extreme Hochwasser. Das hat in den Donaudurchbruch eine Kiesbank abgelegt. Und deswegen sind diese Einschränkungen der Fahrt mit den Schiffen nach Weltenburg erst entstanden. Jetzt sagt ja jeder, naja, das kann man ja leicht ausbaggern und dann wäre die Fahrrinne wieder frei und dann könnten die Schiffe fahren. Das kann man leider mitnichten, weil eben das ein Naturschutzgebiet ist und man dort nicht ausbaggern darf.
1: Heißt also im Klartext, die Kiesbank bleibt und damit auch das Problem. Bei Niedrigwasser muss die Schifffahrt in der Weltenburger Enge eingestellt werden. Ein weiteres Hochwasser könnte das Kiesbett sogar noch vergrößern. Gibt es da gar keine andere Möglichkeit, Herr Holthausen?
2: Also ich denke, es wäre sinnvoll, einmal im Jahr die Fahrrinne so von dem Kies zu befreien, dass die Schiffe fahren können. Man kann den Kiez ja weiterschieben, was mit der Donau auch passieren würde. Man sollte das aufgrund der Gästeleitung, die man hier braucht, überlegen, was da die sinnvollste Lösung ist.
1: Für die Verantwortlichen geht es jetzt auch nicht nur um ein Restaurant. Die Klosterschenke, die finanziert auch das Weltenburger Kloster zu großen Teilen mit. Kloster und Weltenburger Enge ziehen Touristen an und die bringen natürlich Geld in die Region. Knapp 250 Millionen Euro im Jahr. Und genau deswegen braucht es eine Lösung, um die Schifffahrt hier am Laufen zu halten.
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1: Der ist jetzt kurz vor 5 sowas von perfekt. Vielleicht stellt ihr ja gerade den Staubsauger wieder zurück in die Besenkammer. Habt endlich Feierabend für heute. Oder sitzt gerade schon am Tisch mit einem kühlen Hopfensmoothie. Jetzt gibt's was richtig Entspanntes von Dominic Feig, White Keys.

0: Wild Keys, Dominic Fike, der kommt übrigens aus Florida und gleich, da bleiben wir in den USA. Er singt nämlich über die American Girls, Harry Styles. Damit ist wieder eine Stunde komplett. Wir haben gleich die News aus Deutschland und der Welt für euch. Zuvor aber schauen wir noch aufs Wetter. Windig bleibt's, aber die Sonne kommt öfter und länger zum Vorschein am Abend. In der Nacht ist der Himmel dann leicht bewölkt oder klar. Die Temperaturen, die liegen bei 10 bis 15 Grad.
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2: Ich bin Helen Martin. Einen Tag vor der Landtagswahl in Sachsen-Anhalt haben tausende Menschen in Magdeburg für Demokratie und Weltoffenheit demonstriert. Laut der Polizei waren rund 6000 Menschen schon da, bevor das Demokratiefest auf dem Domplatz begonnen hatte. Bei der Veranstaltung gibt's neben Reden auch Musik, zum Beispiel treten die Prinzen auf. Zu der Kundgebung hatte ein breites Bündnis aus Gewerkschaften und Zivilgesellschaft aufgerufen. In aktuellen Umfragen liegt die AfD deutlich vorne. Es geht um Gespräche über ein Friedensabkommen zwischen Russland und der Ukraine. In Moskau sind US-Unterhändler eingetroffen, um sich wohl mit Russlands Präsident Putin zu treffen. Morgen wollen die Unterhändler dann weiter nach Kiew reisen. Russland will für 3 Tage auf Angriffe auf die ukrainische Hauptstadt verzichten. Zuvor hatte auch der ukrainische Präsident Selenskyj angekündigt, dass es während des Besuchs keine Angriffe geben wird. Die Polizei fahndet weiter mit Hochdruck nach einem Mann, der Sabotageaktionen gegen das Stromnetz verübt haben soll. Gesucht wird ein 48-Jähriger, der aus NRW kommt. Mehr dazu von Thomas Bremser.
3: Ein Spezialeinsatzkommando hatte zwar den zu einer Art Wohnmobil umgebauten Lastwagen des Verdächtigen gefunden, ihn selbst aber nicht. Vorfälle gab es bislang in Brandenburg und Nordrhein-Westfalen. Neu hinzugekommen sind Funde nördlich von Bautzen in Sachsen. Dort sicherte die Polizei an 2 Stellen 4 unbekannte Sprengvorrichtungen. Die Hinweise auf mehrere Tatorte kamen aus den Bekennerschreiben des Gesuchten. Bundesinnenminister Dobrindt geht von einem Einzeltäter aus und spricht von Klimaterrorismus.
2: Im oberbayerischen Wolfratshausen hat ein 24-jähriger Mann mindestens 13 Autos beschädigt. Laut der Polizei hat er zum Beispiel Spiegel abgetreten und Scheiben eingeschlagen. Ein Zeuge hatte den jungen Mann dabei beobachtet und dann die Polizei gerufen. Den 24-Jährigen erwarten jetzt mehrere Anzeigen, unter anderem wegen Sachbeschädigung. Und zur 2. Fußball-Bundesliga. Da bleibt Tabellenführer Nürnberg zwar ungeschlagen, allerdings musste sich der Club die Punkte heute teilen. Bei Kiel gab es ein 2:2. Außerdem hat Wolfsburg daheim eine 3:0-Führung gegen Cottbus noch verspielt. Am Ende stand es 4:4. Und Kaiserslautern und Darmstadt haben sich 3:0 getrennt.
0: Vielen Dank, dann sind wir da wieder bestens informiert und schon auf die Straßen. Aber da liegen uns momentan keine Störungen vor. Bei den Blitzern haben wir einen für euch, und zwar wenn ihr von Dingolfingen Richtung Menkhofen unterwegs seid, steht der da in der 80er-Begrenzung bei Kronberg. Das war noch nicht alles, ihr habt noch mehr gesehen, dann gerne durchklingeln 0800 14 15 800.
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0: Steht das Abendprogramm schon? Auch fürs Abendessen? Dann kann ja nichts mehr schief gehen heute. Aber interessant ist über diesen 5. September, das wisst ihr noch nicht. Ideal, dann habt ihr nämlich gleich auch ein Gesprächsthema für die Schafkopfrunde oder das gemütliche Zusammensitzen, denn gleich sagen wir euch alles Wichtige. Außerdem begleitet euch Musik von Taylor Swift, die Nummer hier. Und auch die Sugar Babes sind am Start. Kommt heute alle gut rein in euren Samstagabend.

Die Sugar Babes und Push the Button. Servus am Samstagabend. Der 5. September und das ist auch der Weltbarttag. Also, wir Männer, wir können da mit gutem Gewissen heute mal den Rasierer liegen lassen. Eine Komikerlegende, die hat außerdem heute Geburtstag, wird 91, nämlich Didi Hallervorden. Happy Birthday an dieser Stelle. Allerdings hat es heute vor 56 Jahren in der Formel 1 auch ein Unglück gegeben. Und zwar der österreichische Rennfahrer Jochen Rindt, der verunglückt auf der Strecke von Monza und stirbt. Die ganze Welt ist geschockt. Jochen Rindt, der hat die Formel 1 in seiner Unglückssaison so dominiert, dass er im selben Jahr posthum Weltmeister wird. Vor 71 Jahren, da macht Elvis Presley seiner Mutter ein ganz besonderes Geschenk. Eingefleischte Fans, die wissen's, und zwar der King of Rock'n'Roll, der kauft den legendären Pink Cadillac. Das Auto, das gibt's übrigens immer noch, und zwar ist es in seinem ehemaligen Anwesen in Graceland ausgestellt. Der Sound der 80er, der dominiert vor 45 Jahren die Charts, und zwar Softcell. Die klettern da auf Platz 1 mit ihrer Version von Tainted Love.

0: Mit dem Musikmix deines Lebens geht's durchs Wochenende. Wir schauen jetzt gleich wieder, was so los ist in Deutschland und der Welt. Zuvor gibt's noch den Wettercheck. Am Abend kommt die Sonne öfter und länger zum Vorschein. Windig bleibt's allerdings. In der Nacht, da ist der Himmel dann klar oder höchstens locker bewölkt und die Temperaturen, die gehen runter auf 15 bis 10 Grad.
1: Es ist 5:30. 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
1: Ich bin Helen Martin. Einen Tag vor der Landtagswahl in Sachsen-Anhalt haben tausende Menschen in Magdeburg für Demokratie und Weltoffenheit demonstriert. Laut der Polizei waren rund 6000 Menschen schon da, bevor das Demokratiefest auf dem Domplatz begonnen hatte. Bei der Veranstaltung gibt's neben Reden auch Musik, zum Beispiel treten die Prinzen auf. Zu der Kundgebung hatte ein breites Bündnis aus Gewerkschaften und Zivilgesellschaft aufgerufen. In aktuellen Umfragen liegt die AfD deutlich vorne. Es geht um Gespräche über ein Friedensabkommen zwischen Russland und der Ukraine. In Moskau sind US-Unterhändler eingetroffen, um sich wohl mit Russlands Präsident Putin zu treffen. Morgen wollen die Unterhändler dann weiter nach Kiew reisen. Russland will für 3 Tage auf Angriffe auf die ukrainische Hauptstadt verzichten. Zuvor hatte auch der ukrainische Präsident Zelensky angekündigt, dass es während des Besuchs keine Angriffe geben wird. Das waren die Nachrichten um 12:30.
2: Soweit unser News-Update. Jetzt der Blick auf die Straßen und da habt ihr uns momentan keine Störungen gemeldet. Die Michaela hat uns einen Blitzer gemeldet. Vielen Dank dafür. Und zwar, wenn ihr von Dingolfing in Richtung Menkhofen unterwegs seid, dann steht ihr da in der 80er-Begrenzung bei Kronberg. Ihr habt noch mehr Blitzer gesehen? Dann klingelt gerne durch oder schreibt sie uns per WhatsApp. Geht beides unter der 0800 14 15 800. Gute Fahrt euch.
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0: Sophie Alice Baxter am Samstagabend mit Murder on the Dance Floor. Für Kids, da sind sie einfach nur ein Spielzeug. Waffenexperten sehen in ihnen aber trotzdem eine Gefahr. In sogenannten Soft-Air-Waffen. Das Problem, die Pistolen und Gewehre, die sehen oft täuschend echt aus. Immer wieder rennen damit auch Jugendliche oder sogar Erwachsene in der Öffentlichkeit herum. Und deswegen kommt es auch immer wieder zu Polizeieinsätzen. Alexander Standfuß ist Vorsitzender der Bavarian Warriors Airsoft e.V. Er und seine Kumpels, die nutzen die Softwarewaffen für ihr Hobby. Hallo Alex, was können wir uns denn unter dem Hobby Airsoft genau vorstellen?
1: Das ist ein Teamsport. Das Ziel ist einfach, zusammen als Team Aufgaben zu erledigen und gemeinsam zum Sieg zu kommen. Mhm. Der Sport ist sehr taktisch, strategisch ausgelegt. Man muss sehr viel mitdenken, aber auch sich sehr körperlich bewegen und tätigen.
0: Okay, warum nehmen denn viele trotz dem Verbot immer wieder die Softwarewaffen mit in die Öffentlichkeit? Gibt es da beim Kauf keine Infos oder fehlt es einfach an der Aufklärung?
1: Es ist schwierig. Es wird sehr viel online gekauft. Da gibt es einfach keinen persönlichen Kundenkontakt mehr. Das müsste wirklich dann auch von den Vereinen, von den jeweiligen Verbänden ausgehen und gefördert und unterstützt werden, diese Öffentlichkeitsarbeit. Sei es über Social Media, über Netzwerke oder auch durch eben Flyer oder Infoveranstaltungen.
0: Was meint denn ihr? Sollten Spielzeugwaffen, die täuschend echt aussehen, verboten werden? Schickt uns gerne WhatsApp an die 0800 14 15 800, gern auch eine Sprachnachricht.
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1: Ende der 60er haben diese Nummer bereits Dusty Springfield rausgebracht und dann ist sie über 50 Mal gecovert worden. Unter anderem von Tina Turner, Nancy Sinatra und auch von Sarah Connor. Ihre Version, die hören wir jetzt, Son of a Preacher Man.

0: Sarah Connor und Son of a Preacher Man. Ein 2000er vor 6. Und weiter geht's mit den 90ern. Charles and Eddie, Would I Lie to You? Wieder ist eine Stunde voll. Bei uns gibt's gleich ein News-Update. Zuvor war noch den Blick aufs Wetter. Windig bleibt's, aber die Sonne kommt öfter und länger zum Vorschein am Abend. In der Nacht ist der Himmel dann leicht bewölkt oder klar. Die Temperaturen, die liegen bei 10 bis 15 Grad.
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2: Ich bin Helen Martin. 3 Tage lang soll es keine russischen Angriffe auf die ukrainische Hauptstadt Kiew geben. Das hat Russlands Präsident Putin angekündigt. Hintergrund sind Gespräche mit US-Unterhändlern, die mittlerweile in Moskau eingetroffen sind. Es geht um ein mögliches Friedensabkommen zwischen Russland und der Ukraine. Morgen wollen die Unterhändler wohl weiter nach Kiew reisen. Die Ukraine hatte zuvor zugesagt, den russischen Luftraum während des Besuchs nicht zu gefährden. Cyberkriminelle hatten über 1 Million Daten der Berliner Verwaltung geklaut und sie ins Darknet gestellt. Das Bundesamt für Sicherheit in der Informationstechnik weist deshalb auf eine erhöhte Bedrohungslage hin. Ronny Thorau berichtet aus Berlin.
3: IT-Experten sprechen teilweise von grober Fahrlässigkeit in der Berliner Verwaltung. Die von Hackern im Darknet geleakten Dateien sollen personenbezogene Daten enthalten, die Kriminelle etwa für Identitätsdiebstahl benutzen könnten. Außerdem geht es nach Medienberichten um sicherheitsrelevante Daten, etwa über Heizkraftwerke, Tanklager, Stromanlagen, die Wasserversorgung und Rüstungsunternehmen.
2: Sachsen-Anhalt wählt morgen einen neuen Landtag. In Umfragen liegt die AfD ja deutlich vorne. Heute sind in Magdeburg tausende Menschen zusammengekommen, um für Demokratie und Weltoffenheit zu demonstrieren. Dazu aufgerufen hatte ein breites Bündnis aus Gewerkschaften und Zivilgesellschaft. In Bayern nutzen Beschäftigte besonders oft die Altersteilzeit. Das berichtet das Redaktionsnetzwerk Deutschland, das sich dabei auf Angaben der Bundesregierung beruft. Auch in Baden-Württemberg und Niedersachsen ist die Altersteilzeit beliebt. Das liege daran, dass die 3 Bundesländer viel Autoindustrie haben und da gibt es einen Strukturwandel. Zu 80% wird bei der Altersteilzeit das Blockmodell genutzt. Das will die Rentenkommission abschaffen lassen. Und dann schauen wir noch zur Fußball-Bundesliga. Da hat Dortmund das Spiel auswärts bei Hoffenheim noch gedreht. 3:2 stand es am Ende aus Sicht des BVB. Die weiteren Ergebnisse: Leverkusen, Union Berlin 4:0, Mönchengladbach, Elversberg 3:4, Bremen, Leipzig 3:1 und Paderborn, Freiburg 0:1. Ab 18.30 Uhr treffen dann noch 2 alte Bekannte aufeinander. Aufsteiger Schalke hat den FC Bayern zu Gast.
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2: Servus auf die Straßen. Ja, ich habe 2 Meldungen, und zwar einmal die B15 Landshut Richtung Saalhaupt. Zwischen Schierling Süd und Schierling Nord, Vorsicht, hier hat es einen Unfall gegeben. Die Feuerwehr ist gerade im Einsatz. Und noch die B20 Berchtesgaden Richtung Burghausen. Zwischen Bischofswiesen und Bayerisch Gmain 1 Kilometer Stau. Da dauert es ungefähr 20 Minuten länger. Allen unterwegs eine gute und vor allem eine sichere Fahrt.
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1: Auf gut Niederbayerisch. Ich sag jetzt ein Wort und ihr wisst sofort, welche Künstlerin ich heute für euch dabei hab. Waka. Also eigentlich muss ich das zweimal sagen. Waka, waka. Na? Ja, freilich, Shakira singt heute für uns und zwar folgendes. Du bist ein guter Soldat. Steh wieder auf und klopf deinen Staub ab. Du stehst an der Front und alle schauen zu. Der Druck ist groß, du spürst ihn. Aber du hast alles in dir. Glaub dran. Wenn du fallst, steh wieder auf. Denn dies ist Afrika. Heute geht's mal nicht um Herzschmerz, sondern um einen musikalischen Tritt in den Hintern. Hinfallen darf man, aber liegen bleiben, gut nicht. Ich mag ja das Gemeinschaftsgefühl, das bei dem Liedl aufkommt. Alle grüllen's mit, keiner kann einen Text so richtig, aber jeder schreit Waka Waka Und genau so sollte man durchs Leben gehen. Weniger jammern, sondern aufstehen, machen und nicht so rumwursteln. Waka Waka ist also fast schon ein Lebensmotto. Und das grüllen wir jetzt gescheit mit. Hier ist Shakira! 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
1: 9 bis 15 Grad, da pendeln sich die Temperaturen in der Nacht ein. Der Himmel ist dazu leicht bewölkt oder klar. Am frühen Morgen bildet sich stellenweise Nebel, bevor es dann mit einem Sonne-Wolken-Mix weitergeht.
0: Es ist 6:30. 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
2: Ich bin Helen Martin. 3 Tage lang soll es keine russischen Angriffe auf die ukrainische Hauptstadt Kiew geben. Das hat Russlands Präsident Putin angekündigt. Hintergrund sind Gespräche mit US-Unterhändlern, die mittlerweile in Moskau eingetroffen sind. Es geht um ein mögliches Friedensabkommen zwischen Russland und der Ukraine. Morgen wollen die Unterhändler wohl weiter nach Kiew reisen. Die Ukraine hatte zuvor zugesagt, den russischen Luftraum während des Besuchs nicht zu gefährden. Cyberkriminelle hatten über 1 Million Daten der Berliner Verwaltung geklaut und sie ins Darknet gestellt. Das Bundesamt für Sicherheit in der Informationstechnik weist deshalb auf eine erhöhte Bedrohungslage hin. Ronny Thorau berichtet aus Berlin.
3: IT-Experten sprechen teilweise von grober Fahrlässigkeit in der Berliner Verwaltung. Die von Hackern im Darknet geleakten Dateien sollen personenbezogene Daten enthalten, die Kriminelle etwa für Identitätsdiebstahl benutzen könnten. Außerdem geht es nach Medienberichten um sicherheitsrelevante Daten, etwa über Heizkraftwerke, Tanklager, Stromanlagen, die Wasserversorgung und Rüstungsunternehmen.
2: Das waren die Nachrichten um 6:30.
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2: Servus auf die Straßen. Ja, ich habe 2 Meldungen, und zwar einmal die B15 Landshut Richtung Saalhaupt. Zwischen Schierling Süd und Schierling Nord, Vorsicht, hier hat es einen Unfall gegeben. Die Feuerwehr ist gerade im Einsatz. Und noch die B20 Berchtesgaden Richtung Burghausen. Zwischen Bischofswiesen und Bayerisch Gmain 1 Kilometer Stau. Da dauert es ungefähr 20 Minuten länger. Allen unterwegs eine gute und vor allem eine sichere Fahrt.
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1: In der Nacht ist der Himmel locker bewölkt oder klar und die Temperaturen, die liegen zwischen 9 und 15 Grad. In der zweiten Nachthälfte bildet sich stellenweise Nebel, der verzupft sich morgen aber und dann geht's weiter mit einem Sonne-Wolken-Mix.
2: Es ist 7 Uhr. 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
3: Ich bin Helen Martin. Einen Tag vor der Wahl in Sachsen-Anhalt hat Bundeskanzler Merz eine bessere Auseinandersetzung mit der AfD gefordert. Man müsse sich sowohl mit den Positionen als auch mit der Wortwahl der Partei befassen, so Merz bei einer Veranstaltung. Außerdem hat er betont:
4: Wir lassen uns von diesen Leuten, die Bundesrepublik Deutschland und alles das, was wir in den letzten Jahren und Jahrzehnten erreicht haben, bei allen Fehlern, die es gibt, bei allen Problemen, die wir haben, aber wir lassen uns von diesen Leuten unser Land nicht kaputtreden.
3: Hintergrund war die Aussage eines AfD-Politikers, der wörtlich gesagt hatte, der Staat sei ein nach Dope stinkender fauler Assi. 10 Tage nach der verheerenden Sturzflut im Himalaya haben Rettungskräfte 2 Überlebende gefunden, eine Frau und einen Mann. Laut den Behörden war die Frau aus einem verschütteten Haus gerettet worden. Der Mann konnte aus einem Tunnel einer Wasserkraftanlage gerettet werden. Bereits gestern konnten 2 Menschen lebend aus den Trümmern geborgen werden. Immer noch werden tausende Menschen vermisst. Über 1300 Todesopfer sind bislang bestätigt. Ermittler haben an 2 Umspannwerken in Sachsen 12 Sprengvorrichtungen gefunden. Laut den Behörden wird jetzt geprüft, ob es eine Verbindung zu den Vorfällen in NRW und Brandenburg gibt. Da gehen die Fahnder davon aus, dass ein 48-Jähriger aus NRW dahinter steckt. Bei ihm war ein Bekennerschreiben gefunden worden. Bundesinnenminister Dobrindt spricht von Klimaextremismus. Ein Ölfilm über 400 Meter zieht durch die Donau bei Passau. Schuld daran ist der Kapitän eines Fahrgastschiffes. Der hatte aus Versehen etliche Liter Diesel in die Donau gepumpt. Eigentlich wollte er nur Wasser aus einem Tank ablassen, um das Schiff auszubalancieren. Die Feuerwehr hat jetzt Ölsperren aufgebaut. Warum der Diesel überhaupt im Wassertank war, ist unklar, genauso wie die Folgen für die Umwelt. Zum Fußball, da wurde die 2. Runde des DFB-Pokals ausgelost. Unter anderem empfängt der FC Bayern Magdeburg, Augsburg ist zu Gast beim Drittligisten Groß-Asbach und Nürnberg fährt nach Leverkusen. Ansonsten bekommt es Dortmund mit Bremen zu tun, Schalke muss nach Dresden und Regionalligist Jeddelo 2 hat Hertha zu Gast. Und noch die Ergebnisse aus der Bundesliga, Hoffenheim-Dortmund 2:3, Mönchengladbach-Elversberg 3:4, Bremen-Leipzig 3:1, Leverkusen-Union-Berlin 4:0 und Paderborn Freiburg 0:1.
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3: Abend auf die Straßen. B15 Landshut Richtung Saalhaupt. Zwischen Schierling Süd und Schierling Nord, da hat es einen Unfall gegeben. Der rechte Fahrstreifen ist gesperrt. Dann schauen wir in den Kreis Starnberg zwischen Drößling und Perchting. Auch hier hat es einen Unfall gegeben. Die Straße ist in beide Richtungen gesperrt. Und auch im Kreis München zwischen Dürnhaar und dem Abzweig nach Hohenbrunn, da hat es einen Unfall gegeben. Die Straße ist gesperrt. Allen unterwegs eine gute und vor allem eine sichere Fahrt.
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2: 1988. Die Gitarrenkombo Gypsy Kings landet mit Bamboleo einen Riesenhit. Die Zigeunerkönige sind übrigens Franzosen und stehen bis heute mit ihren 8 Gitarren auf der Bühne. Hier sind die Gypsy Kings mit Bamboleo.

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1: 9 bis 15 Grad, da pendeln sich die Temperaturen in der Nacht ein. Der Himmel ist dazu leicht bewölkt oder klar. Am frühen Morgen bildet sich stellenweise Nebel, bevor es dann mit einem Sonne-Wolken-Mix weitergeht.
2: Es ist 7:30. 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
3: Ich bin Helen Martin. Einen Tag vor der Wahl in Sachsen-Anhalt hat Bundeskanzler Merz eine bessere Auseinandersetzung mit der AfD gefordert. Man müsse sich sowohl mit den Positionen als auch mit der Wortwahl der Partei befassen, so Merz bei einer Veranstaltung. Außerdem hat er betont:
4: Wir lassen uns von diesen Leuten, die Bundesrepublik Deutschland und alles das, was wir in den letzten Jahren und Jahrzehnten erreicht haben, bei allen Fehlern, die es gibt, bei allen Problemen, die wir haben, aber wir lassen uns von diesen Leuten unser Land nicht kaputtreden.
3: Hintergrund war die Aussage eines AfD-Politikers, der wörtlich gesagt hatte, der Staat sei ein nach Dope stinkender fauler Assi. 10 Tage nach der verheerenden Sturzflut im Himalaya haben Rettungskräfte 2 Überlebende gefunden, eine Frau und einen Mann. Laut den Behörden war die Frau aus einem verschütteten Haus gerettet worden. Der Mann konnte aus einem Tunnel einer Wasserkraftanlage gerettet werden. Bereits gestern konnten 2 Menschen lebend aus den Trümmern geborgen werden. Immer noch werden tausende Menschen vermisst. Über 1300 Todesopfer sind bislang bestätigt. Das waren die Nachrichten um 6:30.
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3: Guten Abend auf die Straßen. B15 Landshut Richtung Saalhaupt. Zwischen Schierling Süd und Schierling Nord, da hat es einen Unfall gegeben. Der rechte Fahrstreifen ist gesperrt. Dann schauen wir in den Kreis Starnberg zwischen Drößling und Perchting. Auch hier hat es einen Unfall gegeben. Die Straße ist in beide Richtungen gesperrt. Und auch im Kreis München zwischen Dürnhaar und dem Abzweig nach Hohenbrunn, da hat es einen Unfall gegeben. Die Straße ist gesperrt. Allen unterwegs eine gute und vor allem eine sichere Fahrt.
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1: Dieses Jahr wird dieser Hit 20 Jahre. Immer noch Kult. Und jetzt in voller Länge. Niles Barkley mit Crazy.

0: Jeder fünfte Erwachsene in Deutschland lebt mit starkem Übergewicht. Hier spricht man auch von Adipositas, einer chronischen Krankheit. Viele Betroffene haben das Gefühl, ständig kämpfen zu müssen, gegen ihr Gewicht, vor allem aber gegen Vorurteile. Professorin Katharina Timper von der TU München.
1: Sie führen dazu, dass sich Menschen mit Adipositas selbst die Schuld geben an ihre Erkrankung und sich aus Scham und Selbstabwertung sozial zurückziehen und teils gar nicht mehr am gesellschaftlichen Leben teilnehmen.
0: Dabei gibt es keinen Grund, sich schuldig zu fühlen, denn Hunger, Sättigung und Belohnungssystem werden vom Gehirn gesteuert. Bei Adipositas können aber beispielsweise genetische Veränderungen, Veranlagungen und Umwelteinflüsse zu einer Fehlregulierung führen.
1: Wir haben heute verstanden, dass Adipositas eine neurobiologische Erkrankung ist. Und das bedeutet wiederum, wenn es mit dem Abnehmen nicht klappen will, hat das nichts mit fehlender Disziplin oder einer zu geringen Willensanstrengung zu tun.
0: Statt Ausgrenzung benötigen Betroffene echtes Verständnis und Unterstützung von ihrem persönlichen Umfeld und insbesondere von ärztlicher Seite.
1: Adipositas muss langfristig, ganzheitlich und individuell behandelt werden. Darum kann ich nur alle Menschen dazu aufrufen, Menschen mit Adipositas mit nichts als Wertschätzung, Empathie und Respekt zu begegnen. Betroffene müssen ohne Angst vor Abwertung und Stigmatisierung ärztlichen Rat und Hilfe in Anspruch nehmen können, um für diese komplexe Erkrankung die adäquate Hilfestellung zu erhalten.
0: Wertvolle Infos über Adipositas und Unterstützung bei der Arztsuche finden Sie auf meinwegmitadipositas.de.
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1: In der Nacht ist der Himmel locker bewölkt oder klar und die Temperaturen, die liegen zwischen 9 und 15 Grad. In der zweiten Nachthälfte bildet sich stellenweise Nebel, der verzupft sich morgen aber und dann geht's weiter mit einem Sonne-Wolken-Mix.
2: Es ist 8 Uhr. 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
3: Ich bin Helen Martin. Sachsen-Anhalt wählt morgen einen neuen Landtag und in Umfragen liegt die AfD ja deutlich vorne. Heute sind in Magdeburg tausende Menschen zusammengekommen, um für Demokratie und Weltoffenheit zu demonstrieren. Laut den Veranstaltern waren bis zu 20.000 Menschen beim Demokratiefestival auf dem Domplatz dabei. Die Polizei spricht von 10.000 Teilnehmenden. Zu der Kundgebung aufgerufen hatte ein breites Bündnis aus Gewerkschaften und Zivilgesellschaft. Russlands Präsident Putin hat einen vorübergehenden Stopp der Luftangriffe auf Kiew angeordnet. Grund ist ein Besuch von den US-Unterhändlern Steve Witkoff und Jared Kushner in Moskau. Morgen reisen sie nach Kiew. Ulf Mauder berichtet.
4: Witkoff und Trumps Schwiegersohn Kushner wollen mit Putin über neue Vorschläge für Friedensverhandlungen im Ukraine-Krieg sprechen. Damit Witkoff und Kushner dann mit dem Flugzeug überhaupt erstmals in die Ukraine reisen können, hat Putin eine dreitägige Waffenruhe angeordnet. Allerdings nur für die Hauptstadt Kiew.
3: Beim ersten Mal war sie nach 30 Sekunden ins Meer gestürzt. Heute Abend soll es besser laufen, wenn das bayerische Raumfahrt-Startup ESA Aerospace einen neuen Versuch mit seiner Trägerrakete startet. Um 22 Uhr deutscher Zeit soll die Spektrum-Rakete vom norwegischen Weltraumbahnhof an Andøya aus abheben. Die Spektrum soll in Zukunft zivile und militärische Satelliten in Umlaufbahnen wenige 100 Kilometer über dem Erdboden bringen. Über 1 Million gestohlene Daten aus der Berliner Verwaltung sind im Netz gelandet. Das Bundesamt für Sicherheit in der Informationstechnik warnt deshalb vor gezielten Phishing-Angriffen auf die Betroffenen. Kurz vor der Abgeordnetenhauswahl am 20. September könnten außerdem die Daten auch politisch missbraucht werden. Die Ermittler gehen bei dem Angriff von einem finanziellen Motiv aus. Die Hacker hatten den Senat erpresst. Zum Fußball, da wurde die zweite Runde des DFB-Pokals ausgelost. Unter anderem empfängt der FC Bayern Magdeburg, Augsburg ist zu Gast beim Drittligisten Groß-Asbach und Nürnberg fährt nach Leverkusen. Ansonsten bekommt es Dortmund mit Bremen zu tun, Schalke muss nach Dresden und Regionalligist Jedelo 2 hat Hertha zu Gast. Und noch die Ergebnisse aus der Bundesliga, Hoffenheim Dortmund 2:3, Mönchengladbach Elversberg 3:4, Bremen Leipzig 3:1, Leverkusen Union Berlin 4:0 und Paderborn Freiburg 0:1.
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3: Guten Abend in die Autos und Lkw. B13 München-Ingolstadt zwischen der Überleitung zur B300 bei Starkartshofen und Brautlach. Da hat es einen Unfall gegeben. Die Straße ist deshalb in beide Richtungen gesperrt. Die B85 kam am Berg in Höhe von Kreid. Auch hier ist die Straße in beide Richtungen gesperrt. Auch hier hat es einen Unfall gegeben. Und dann schauen wir noch in den Kreis Starnberg zwischen Drössling und Perchting. Auch hier hat es einen Unfall gegeben. Und auch hier ist die Straße in beide Richtungen gesperrt. Allen unterwegs eine gute Fahrt.
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1: 9 bis 15 Grad, da pendeln sich die Temperaturen in der Nacht ein. Der Himmel ist dazu leicht bewölkt oder klar. Am frühen Morgen bildet sich stellenweise Nebel, bevor es dann mit einem Sonne-Wolken-Mix weitergeht.
0: Es ist 8:30. 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
2: Ich bin Helen Martin. Sachsen-Anhalt wählt morgen einen neuen Landtag und in Umfragen liegt die AfD ja deutlich vorne. Heute sind in Magdeburg tausende Menschen zusammengekommen, um für Demokratie und Weltoffenheit zu demonstrieren. Laut den Veranstaltern waren bis zu 20.000 Menschen beim Demokratiefestival auf dem Domplatz dabei. Die Polizei spricht von 10.000 Teilnehmenden. Zu der Kundgebung aufgerufen hatte ein breites Bündnis aus Gewerkschaften und Zivilgesellschaft. Russlands Präsident Putin hat einen vorübergehenden Stopp der Luftangriffe auf Kiew angeordnet. Grund ist ein Besuch von den US-Unterhändlern Steve Witkoff und Jared Kushner in Moskau. Morgen reisen sie nach Kiew. Ulf Mauder berichtet.
3: Witkoff und Trumps Schwiegersohn Kushner wollen mit Putin über neue Vorschläge für Friedensverhandlungen im Ukraine-Krieg sprechen. Damit Witkoff und Kushner dann mit dem Flugzeug überhaupt erstmals in die Ukraine reisen können, hat Putin eine dreitägige Waffenruhe angeordnet. Allerdings nur für die Hauptstadt Kiew.
2: Das waren die Nachrichten um 8:30.
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2: Guten Abend in die Autos und Lkw. B13 München-Ingolstadt zwischen der Überleitung zur B300 bei Starkartshofen und Brautlach. Da hat es einen Unfall gegeben. Die Straße ist deshalb in beide Richtungen gesperrt. Die B85 kam am Berg in Höhe von Kreid. Auch hier ist die Straße in beide Richtungen gesperrt. Auch hier hat es einen Unfall gegeben. Und dann schauen wir noch in den Kreis Starnberg zwischen Drößling und Perchting. Auch hier hat es einen Unfall gegeben. Und auch hier ist die Straße in beide Richtungen gesperrt. Allen unterwegs eine gute Fahrt.
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1: In der Nacht ist der Himmel locker bewölkt oder klar und die Temperaturen, die liegen zwischen 9 und 15 Grad. In der zweiten Nachthälfte bildet sich stellenweise Nebel, der verzupft sich morgen aber und dann geht's weiter mit einem Sonne-Wolken-Mix.
2: Es ist 9 Uhr. 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
3: Ich bin Helen Martin. Die sächsische Polizei hat Details zu den versuchten Anschlägen auf das Stromnetz in den Landkreisen Bautzen und Görlitz bekannt gegeben. Dort waren an zwei Umspannwerken 12 selbstgebaute Sprengvorrichtungen gefunden und entschärft worden. Die Ermittler prüfen, ob es einen Zusammenhang mit den Vorfällen in Brandenburg und NRW gibt. Gefahndet wird nach einem 48 Jahre alten Mann, der sich zu den Anschlägen bekannt hatte. In seiner Wohnung war Sprengstoff gefunden worden. Einen Tag vor der Wahl in Sachsen-Anhalt hat Bundeskanzler Merz eine bessere Auseinandersetzung mit der AfD gefordert. Man müsse sich sowohl mit den Positionen als auch mit der Wortwahl der Partei befassen, so Merz bei einer Veranstaltung. Außerdem hat er betont:
4: Wir lassen uns von diesen Leuten, die Bundesrepublik Deutschland, und alles das, was wir in den letzten Jahren und Jahrzehnten erreicht haben, bei allen Fehlern, die es gibt, bei allen Problemen, die wir haben, aber wir lassen uns von diesen Leuten unser Land nicht kaputtreden.
3: Hintergrund war die Aussage eines AfD-Politikers, der wörtlich gesagt hatte, der Staat sei ein nach Dope stinkender fauler Assi. 3 Tage lang soll es keine russischen Angriffe auf die ukrainische Hauptstadt Kiew geben. Das hat Russlands Präsident Putin angekündigt. Hintergrund sind Gespräche mit US-Unterhändlern. Es geht um ein mögliches Friedensabkommen zwischen Russland und der Ukraine. Morgen wollen die Unterhändler wohl weiter nach Kiew reisen. Die Ukraine hatte zuvor zugesagt, den russischen Luftraum während des Besuchs nicht zu gefährden. Versuch Nummer 2 für die Trägerrakete des bayerischen Raumfahrtstartups ESA Aerospace. Um 22 Uhr startet die Spektrum-Rakete vom norwegischen Weltraumbahnhof Andøya. Beim ersten Mal war sie nach nur 30 Sekunden ins Meer gestürzt. Die Spektrum soll in Zukunft zivile und militärische Satelliten in erdnahe Umlaufbahn bringen. Und noch zur Fußball-Bundesliga. Da hat der FC Bayern auf Schalke Punkte liegen lassen. Der Rekordmeister kam beim Aufsteiger nicht über ein 0:0 hinaus. Die weiteren Ergebnisse: Hoffenheim-Dortmund 2:3, Leverkusen-Union Berlin 4:0, Mönchengladbach-Elversberg 3:4, Bremen-Leipzig 3:1 und Paderborn-Freiburg 0:1. Und zum Basketball, da hat die deutsche Frauennationalmannschaft bei der Heim-WM gegen Japan mit 74:58 gewonnen.
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3: Da schauen wir einmal auf die S70 Bamberg Richtung Schweinfurt. Verdeckt zwischen Eltmann und Knetzgau. Da ist die Richtungsfahrbahn wegen Wartungsarbeiten gesperrt. Noch bis 8 Uhr morgen früh. Es gibt eine Umleitung und zwar die U84. B13 München-Ingolstadt zwischen der Überleitung zur B300 bei Starkartshofen und Brautlach. Da hat es einen Unfall mit mehreren Fahrzeugen gegeben. Die Straße ist in beide Richtungen gesperrt. B26 Schweinfurt Richtung Bamberg in Höhe der S70 bei Eltmann. Da ist die Straße wegen Bergungsarbeiten gesperrt. Und noch die B85 kam Richtung Amberg zwischen Kreid und Amberg Ost. 1 Kilometer Stau, da dauert es eine Viertelstunde länger. Allen unterwegs eine gute Fahrt.
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1: 9 bis 15 Grad, da pendeln sich die Temperaturen in der Nacht ein. Der Himmel ist dazu leicht bewölkt oder klar. Am frühen Morgen bildet sich stellenweise Nebel, bevor es dann mit einem Sonne-Wolken-Mix weitergeht.
0: Es ist 9:30. 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
2: Ich bin Helen Martin. Die sächsische Polizei hat Details zu den versuchten Anschlägen auf das Stromnetz in den Landkreisen Bautzen und Görlitz bekannt gegeben. Dort waren an zwei Umspannwerken 12 selbstgebaute Sprengvorrichtungen gefunden und entschärft worden. Die Ermittler prüfen, ob es einen Zusammenhang mit den Vorfällen in Brandenburg und NRW gibt. Gefahndet wird nach einem 48 Jahre alten Mann, der sich zu den Anschlägen bekannt hatte. In seiner Wohnung war Sprengstoff gefunden worden. Einen Tag vor der Wahl in Sachsen-Anhalt hat Bundeskanzler Merz eine bessere Auseinandersetzung mit der AfD gefordert. Man müsse sich sowohl mit den Positionen als auch mit der Wortwahl der Partei befassen, so Merz bei einer Veranstaltung. Außerdem hat er betont:
3: Wir lassen uns von diesen Leuten, die Bundesrepublik Deutschland und alles das, was wir in den letzten Jahren und Jahrzehnten erreicht haben, bei allen Fehlern, die es gibt, bei allen Problemen, die wir haben, aber wir lassen uns von diesen Leuten unser Land nicht kaputtreden.
2: Hintergrund war die Aussage eines AfD-Politikers, der wörtlich gesagt hatte, der Staat sei ein nach Dope stinkender fauler Assi. Das waren die Nachrichten um 9:30.
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2: Schauen wir einmal auf die S70 Bamberg Richtung Schweinfurt. Verdeck zwischen Eltmann und Knetzgau. Da ist die Richtungsfahrbahn wegen Wartungsarbeiten gesperrt. Noch bis 8 Uhr morgen früh. Es gibt eine Umleitung und zwar die U84. B13 München-Ingolstadt zwischen der Überleitung zur B300 bei Starkartshofen und Brautlach. Da hat es einen Unfall mit mehreren Fahrzeugen gegeben. Die Straße ist in beide Richtungen gesperrt. B26 Schweinfurt Richtung Bamberg in Höhe der S70 bei Eltmann. Da ist die Straße wegen Bergungsarbeiten gesperrt. Und noch die B85 kam Richtung Amberg zwischen Kreid und Amberg Ost. 1 Kilometer Stau, da dauert es eine Viertelstunde länger. Allen unterwegs eine gute Fahrt.
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1: In der Nacht ist der Himmel locker bewölkt oder klar und die Temperaturen, die liegen zwischen 9 und 15 Grad. In der zweiten Nachthälfte bildet sich stellenweise Nebel, der verzupft sich morgen aber und dann geht's weiter mit einem Sonne-Wolken-Mix.
2: Es ist 10 Uhr. 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
3: Ich bin Hendrik Daum. Einen Tag vor der Landtagswahl haben in Sachsen-Anhalt in mehreren Städten Demonstrationen und Feste für Demokratie und Vielfalt stattgefunden. Auf dem Domplatz in Magdeburg versammelten sich tausende Teilnehmer zu einem Demokratiefestival. Veranstalter war das Bündnis Sachsen-Anhalt weltoffen. Initiativen, Vereine, Verbände und Einzelpersonen wollten mit der Aktion ein Zeichen setzen für Demokratie und Vielfalt. In Moskau haben neue Gespräche über ein mögliches Friedensabkommen zwischen Russland und der Ukraine begonnen. Der russische Präsident Putin hat dazu die beiden US-Unterhändler Witkoff und Kushner zu Gast. Einzelheiten sind bislang nicht bekannt. Morgen wollen die Unterhändler weiter in die ukrainische Hauptstadt Kiew reisen. Zuvor hatte Putin angekündigt, dass es während der Gespräche keine Luftangriffe auf Kiew geben soll. 10 Tage nach der verheerenden Sturzflut im Himalaya haben Rettungskräfte 2 Überlebende gefunden, eine Frau und einen Mann. Laut den Behörden war die Frau aus einem verschütteten Haus gerettet worden. Der Mann konnte aus einem Tunnel einer Wasserkraftanlage gerettet werden. Bereits gestern konnten 2 Menschen lebend aus den Trümmern geborgen werden. Immer noch werden tausende Menschen vermisst. Über 1300 Todesopfer sind bislang bestätigt. Ein Ölfilm über 400 Meter zieht aktuell durch die Donau bei Passau. Schuld daran ist der Kapitän eines Fahrgastschiffes. Der hatte aus Versehen etliche Liter Diesel in die Donau gepumpt. Eigentlich wollte er nur Wasser aus einem Tank ablassen, um das Schiff auszubalancieren. Die Feuerwehr hat jetzt Ölsperren aufgebaut. Warum der Diesel überhaupt im Wassertank war, ist unklar. Genauso wie die Folgen für die Umwelt. In der Fußball-Bundesliga hat der FC Bayern auf Schalke überraschend Punkte liegen lassen. Der Rekordmeister kam am Abend beim Aufsteiger nicht über ein 0:0 hinaus. Die weiteren Ergebnisse: Hoffenheim-Dortmund 2:3, Leverkusen-Union Berlin 4:0, Mönchengladbach-Elversberg 3:4, Bremen-Leipzig 3:1 und Paderborn-Freiburg 0:1.
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3: Die A3 haben wir in Nürnberg Richtung Passau. Bitte aufpassen, zwischen Metten und dem Kreuz Deggendorf steht ein Pannen-LKW auf der rechten Spur. Dann nochmal ein Pannen-LKW auf der rechten Spur, diesmal auf der A8 München Richtung Salzburg. Der steht hier zwischen Traunstein, Siegsdorf, Ost und Neukirchen. Und die A96 haben wir noch, Lindau Richtung München. Bitte hier vorsichtig fahren. Zwischen Wörzi und Oberpfaffenhofen steht auf dem Standstreifen ein unbeleuchtetes Pannenauto.
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1: 9 bis 15 Grad, da pendeln sich die Temperaturen in der Nacht ein. Der Himmel ist dazu leicht bewölkt oder klar. Am frühen Morgen bildet sich stellenweise Nebel, bevor es dann mit einem Sonne-Wolken-Mix weitergeht.
2: Es ist 10:30. 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
3: Ich bin Hendrik Daum. Einen Tag vor der Landtagswahl haben in Sachsen-Anhalt in mehreren Städten Demonstrationen und Feste für Demokratie und Vielfalt stattgefunden. Auf dem Domplatz in Magdeburg versammelten sich tausende Teilnehmer zu einem Demokratiefestival. Veranstalter war das Bündnis Sachsen-Anhalt weltoffen. Initiativen, Vereine, Verbände und Einzelpersonen wollten mit der Aktion ein Zeichen setzen für Demokratie und Vielfalt. In Moskau haben neue Gespräche über ein mögliches Friedensabkommen zwischen Russland und der Ukraine begonnen. Der russische Präsident Putin hat dazu die beiden US-Unterhändler Witkow und Kushner zu Gast. Einzelheiten sind bislang nicht bekannt. Morgen wollen die Unterhändler weiter in die ukrainische Hauptstadt Kiew reisen. Zuvor hatte Putin angekündigt, dass es während der Gespräche keine Luftangriffe auf Kiew geben soll. Das waren die Nachrichten um 10:30.
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3: Die A3 haben wir in Nürnberg Richtung Passau. Bitte aufpassen, zwischen Metten und dem Kreuz Deggendorf steht ein Pannen-LKW auf der rechten Spur. Dann nochmal ein Pannen-LKW auf der rechten Spur, diesmal auf der A8 München Richtung Salzburg. Der steht hier zwischen Traunstein, Siegsdorf, Ost und Neukirchen. Und die A96 haben wir noch Lindau Richtung München. Bitte hier vorsichtig fahren. Zwischen Wörzsee und Oberpfaffenhofen steht auf dem Standstreifen ein unbeleuchtetes Pannenauto.
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1: In der Nacht ist der Himmel locker bewölkt oder klar und die Temperaturen, die liegen zwischen 9 und 15 Grad. In der zweiten Nachthälfte bildet sich stellenweise Nebel, der verzupft sich morgen aber und dann geht's weiter mit einem Sonne-Wolken-Mix.
0: Es ist 11 Uhr. 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
2: Ich bin Hendrik Daum. Morgen wird in Sachsen-Anhalt ein neuer Landtag gewählt. In Umfragen führt die AfD deutlich. Sie könnte sogar erstmals in einem Bundesland die absolute Mehrheit erringen und den Ministerpräsidenten stellen. In der Landeshauptstadt Magdeburg sind heute tausende Menschen auf die Straße gegangen, um für Demokratie und Weltoffenheit zu demonstrieren. Ronny Thorau berichtet.
3: Bunt statt braun stand beispielsweise auf den Plakaten der Magdeburger Demonstranten. Redner wie Klimaaktivistin Luisa Neubauer kritisierten das Aufweichen der sogenannten Brandmauer gegen die AfD. Die veranstaltete nur wenig entfernt ihren Wahlkampfabschluss, gibt sich siegesgewiss. Spitzenkandidat Ulrich Siegmund betonte zuletzt allerdings auffällig, dass er nur mit einer sicheren absoluten Mehrheit wirklich regieren will. In Umfragen sieht es danach nicht aus, aber nach einem deutlichen Wahlsieg der Rechten, der, wenn auch im Ausland, wohl Schlagzeilen machen dürfte.
2: In Moskau sind am Abend die US-Unterhändler Witkow und Kushner im Kreml mit dem russischen Präsidenten Putin zusammengekommen, um über einen Frieden in der Ukraine zu sprechen. Offenbar legen sie neue Vorschläge vor, über die aber nichts bekannt ist. Putin sagte, die Situation sei nicht einfach. Er hatte zuvor angekündigt, Angriffe auf die Ukraine für 3 Tage auszusetzen. Morgen reisen Witkow und Kushner nach Kiew, um den ukrainischen Präsidenten Selenskyj zu treffen. Ein Ölfilm über 400 Meter zieht im Moment durch die Donau bei Passau. Schuld daran ist der Kapitän eines Fahrgastschiffes. Der hatte aus Versehen etliche Liter Diesel in die Donau gepumpt. Eigentlich wollte er nur Wasser aus einem Tank ablassen, um das Schiff auszubalancieren. Die Feuerwehr hat jetzt Ölsperren aufgebaut. Warum der Diesel überhaupt im Wassertank war, ist unklar, genauso wie die Folgen für die Umwelt. In der Fußball-Bundesliga hat der FC Bayern auf Schalke überraschend Punkte liegen lassen. Die Münchner kamen am Abend beim Aufsteiger nicht über ein 0:0 hinaus. Die weiteren Ergebnisse vom Samstag: Hoffenheim-Dortmund 2:3, Leverkusen-Union Berlin 4:0, Gladbach-Elversberg 3:4, Bremen-Leipzig 3:1 und Paderborn-Freiburg 0:1.
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2: Eine Meldung haben wir nur von der A8 München Richtung Salzburg. Bitte aufpassen zwischen Traunstein, Siegsdorf Ost und Neukirchen. Da steht ein Pannen-LKW auf der rechten Spur.
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1: 9 bis 15 Grad, da pendeln sich die Temperaturen in der Nacht ein. Der Himmel ist dazu leicht bewölkt oder klar. Am frühen Morgen bildet sich stellenweise Nebel, bevor es dann mit einem Sonne-Wolken-Mix weitergeht.
0: Es ist 11:30. 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
2: Ich bin Hendrik Daum. Morgen wird in Sachsen-Anhalt ein neuer Landtag gewählt. In Umfragen führt die AfD deutlich. Sie könnte sogar erstmals in einem Bundesland die absolute Mehrheit erringen und den Ministerpräsidenten stellen. In der Landeshauptstadt Magdeburg sind heute tausende Menschen auf die Straße gegangen, um für Demokratie und Weltoffenheit zu demonstrieren. Ronny Thorau berichtet.
3: Bunt statt braun stand beispielsweise auf den Plakaten der Magdeburger Demonstranten. Redner wie Klimaaktivistin Luisa Neubauer kritisierten das Aufweichen der sogenannten Brandmauer gegen die AfD. Die veranstaltete nur wenig entfernt ihren Wahlkampfabschluss, gibt sich siegesgewiss. Spitzenkandidat Ulrich Siegmund betonte zuletzt allerdings auffällig, dass er nur mit einer sicheren, absoluten Mehrheit wirklich regieren will. In Umfragen sieht es danach nicht aus. Aber nach einem deutlichen Wahlsieg der Rechten, der, wenn auch im Ausland, wohl Schlagzeilen machen dürfte.
2: In Moskau sind am Abend die US-Unterhändler Witkoff und Kushner im Kreml mit dem russischen Präsidenten Putin zusammengekommen, um über einen Frieden in der Ukraine zu sprechen. Offenbar legen sie neue Vorschläge vor, über die aber nichts bekannt ist. Putin sagte, die Situation sei nicht einfach. Er hatte zuvor angekündigt, Angriffe auf die Ukraine für 3 Tage auszusetzen. Morgen reisen Witkoff und Kushner nach Kiew, um den ukrainischen Präsidenten Selenskyj zu treffen. Das waren die Nachrichten 11:30.
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2: Eine Meldung haben wir nur von der A8 München Richtung Salzburg. Bitte aufpassen zwischen Traunstein, Siegsdorf Ost und Neukirchen. Da steht ein Pannen-LKW auf der rechten Spur.
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0: In der Nacht ist der Himmel locker bewölkt oder klar und die Temperaturen, die liegen zwischen 9 und 15 Grad. In der zweiten Nachthälfte bildet sich stellenweise Nebel, der verzupft sich morgen aber und dann geht's weiter mit einem Sonne-Wolken-Mix.
1: Es ist 12 Uhr.

0: regieren will. In Umfragen sieht es danach nicht aus. Aber nach einem deutlichen Wahlsieg der Rechten, der, wenn auch im Ausland, wohl Schlagzeilen machen dürfte.
1: In Moskau sind am Abend die US-Unterhändler Witkow und Kushner im Kreml mit dem russischen Präsidenten Putin zusammengekommen, um über einen Frieden in der Ukraine zu sprechen. Offenbar legen sie neue Vorschläge vor, über die aber nichts bekannt ist. Putin sagte, die Situation sei nicht einfach. Er hatte zuvor angekündigt, Angriffe auf die Ukraine für 3 Tage auszusetzen. Morgen reisen Witkow und Kushner nach Kiew, um den ukrainischen Präsidenten Selenskyj zu treffen. Ein Ölfilm über 400 Meter zieht sich im Moment durch die Donau bei Passau. Schuld daran ist der Kapitän eines Fahrgastschiffes. Der hatte aus Versehen etliche Liter Diesel in die Donau gepumpt. Eigentlich wollte er nur Wasser aus einem Tank ablassen, um das Schiff auszubalancieren. Die Feuerwehr hat jetzt Ölsperren aufgebaut. Warum der Diesel überhaupt im Wassertank war, ist unklar. Genauso wie die Folgen jetzt für die Umwelt. In der Fußball-Bundesliga hat der FC Bayern auf Schalke überraschend Punkte liegen lassen. Die Münchner kamen am Abend beim Aufsteiger nicht über ein 0:0 hinaus. Die weiteren Ergebnisse vom Samstag: Hoffenheim-Dortmund 2:3, Leverkusen-Union Berlin 4:0, Gladbach-Elversberg 3:4, Bremen-Leipzig 3:1 und Paderborn-Freiburg 0:1.
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1: Die A3 haben wir, Passau Richtung Nürnberg. Bitte aufpassen, zwischen Straubing und Kirchrot liegen größere Gegenstände auf der Fahrbahn. Dann die A8 München Richtung Salzburg. Da steht immer noch ein Pannen-LKW auf der rechten Spur zwischen Traunstein, Siegsdorf, Ost und Neukirchen. Und noch die A96 München Richtung Lindau. Hier läuft eine Unfallaufnahme zwischen Leutkirch Süd und Kisleck.
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1: Stellenweise hat jetzt in der Früh die Nebelsuppe das Sagen an diesem Sonntag. Allerdings ist die ziemlich schnell Geschichte und dann erwartet uns heute viel Sonne bei nur ein paar harmlosen Wolken. Und die Temperaturen, die gehen auf bis zu 25 Grad rauf.
0: Es ist 00:30. 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
2: Ich bin Hendrik Daum. Riesenjubel am späten Abend in Ottobrunn bei München. Die Spektrum-Trägerrakete des bayerischen Raumfahrtunternehmens ISA Aerospace ist erfolgreich ins All gestartet. Die Rakete hob kurz nach 22 Uhr vom norwegischen Weltraumbahnhof Andøya ab und erreichte wie erhofft die Erdumlaufbahn. Die 28 Meter lange Rakete hat 5 kleine Satelliten an Bord. Deutschland kann Raumfahrt, schrieb Bundesforschungsministerin Bär auf der Plattform X. Dass erstmals eine deutsche Trägerrakete den Erdorbit erreicht habe, ist ein Meilenstein für Deutschland und gleichzeitig ein großer Schritt für Europas Raumfahrtindustrie. Deren Ziel ist es ja, die Abhängigkeit von US-Technik und SpaceX zu reduzieren. Heute wird in Sachsen-Anhalt ein neuer Landtag gewählt. In Umfragen führt die AfD deutlich. Sie könnte sogar erstmals in einem Bundesland die absolute Mehrheit erringen und den Ministerpräsidenten stellen. In der Landeshauptstadt Magdeburg waren gestern tausende Menschen auf die Straße gegangen, um für Demokratie und Weltoffenheit zu demonstrieren. Ronny Thorau berichtet.
3: Bunt statt braun stand beispielsweise auf den Plakaten der Magdeburger Demonstranten. Redner wie Klimaaktivistin Luisa Neubauer kritisierten das Aufweichen der sogenannten Brandmauer gegen die AfD. Die veranstaltete nur wenig entfernt ihren Wahlkampfabschluss, gibt sich siegesgewiss. Spitzenkandidat Ulrich Siegmund betonte zuletzt allerdings auffällig, dass er nur mit einer sicheren absoluten Mehrheit wirklich regieren will. In Umfragen sieht es danach nicht aus, aber nach einem deutlichen Wahlsieg der Rechten, der, wenn auch im Ausland, wohl Schlagzeilen machen dürfte.
2: Das waren die Nachrichten um 00:30.
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2: Die A3 haben wir Passau Richtung Nürnberg. Bitte aufpassen, zwischen Straubing und Kirchrot liegen größere Gegenstände auf der Fahrbahn. Dann die A8 München Richtung Salzburg. Da steht immer noch ein Pannen-LKW auf der rechten Spur zwischen Traunstein, Siegsdorf, Ost und Neukirchen. Und noch die A96 München Richtung Lindau. Hier läuft eine Unfallaufnahme zwischen Leutkirch Süd und Kisleck.
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0: Sonne bei nur wenigen harmlosen Wolken und die Temperaturen, die gehen auf bis zu 25 Grad rauf.
1: Es ist 1 Uhr. 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
2: Ich bin Hendrik Daum. Einen Tag vor der heutigen Landtagswahl in Sachsen-Anhalt sind in der Landeshauptstadt Magdeburg Tausende auf die Straße gegangen, um für Demokratie und Weltoffenheit zu demonstrieren. Auf dem Domplatz in Magdeburg versammelten sich laut Polizei etwa 8.000 Menschen. Die Veranstalter sprachen von bis zu 20.000. Zu der Kundgebung hatte ein breites Bündnis aus Gewerkschaften und Zivilgesellschaft aufgerufen. Auch in anderen Städten Sachsen-Anhalts fanden Veranstaltungen für Demokratie und Vielfalt statt. Riesenjubel am späten Abend in Ottobrunn bei München. Die Spektrum-Trägerrakete des bayerischen Raumfahrtunternehmens ISA Aerospace ist erfolgreich ins All gestartet. Die Rakete hob kurz nach 22 Uhr vom norwegischen Weltraumbahnhof Andøya ab und erreichte wie erhofft die Erdumlaufbahn. Deutschland kann Raumfahrt, schrieb Bundesforschungsministerin Baer auf der Plattform X. Dass erstmals eine deutsche Trägerrakete den Erdorbit erreicht habe, sei ein Meilenstein. In Moskau sind am Abend die US-Unterhändler Witkoff und Kushner im Kreml mit dem russischen Präsidenten Putin zusammengekommen, um über einen Frieden in der Ukraine zu sprechen. Offenbar haben sie neue Vorschläge vorgelegt. Putin sagte, die Situation sei nicht einfach. Er hatte zuvor angekündigt, Angriffe auf die Ukraine für 3 Tage auszusetzen. Heute reisen Witkoff und Kushner nach Kiew, um den ukrainischen Präsidenten Selenskyj zu treffen. Ein Ölfilm über 400 Meter zieht im Moment durch die Donau bei Passau. Schuld daran ist der Kapitän eines Fahrgastschiffes. Der hatte aus Versehen etliche Liter Diesel in die Donau gepumpt. Eigentlich wollte er nur Wasser aus einem Tank ablassen, um das Schiff auszubalancieren. Die Feuerwehr hat jetzt Ölsperren aufgebaut. Warum der Diesel überhaupt im Wassertank war, ist unklar. Genauso wie die Folgen jetzt für die Umwelt. In der Fußball-Bundesliga hat der FC Bayern auf Schalke überraschend Punkte liegen lassen. Die Münchner kamen am Abend beim Aufsteiger nicht über ein 0:0 hinaus. Die weiteren Ergebnisse vom Samstag: Hoffenheim-Dortmund 2:3, Leverkusen-Union Berlin 4:0, Gladbach-Elversberg 3:4, Bremen-Leipzig 3:1 und Paderborn-Freiburg 0:1.
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2: Eine Meldung haben wir von der A99 der Ostumfahrung München Richtung Nürnberg. Hier gab es einen Unfall zwischen Kirchheim bei München und Aschheim-Ismaning. Bitte fahrt hier vorsichtig.
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1: Stellenweise hat jetzt in der Früh die Nebelsuppe das Sagen an diesem Sonntag. Allerdings ist die ziemlich schnell Geschichte und dann erwartet uns heute viel Sonne bei nur ein paar harmlosen Wolken. Und die Temperaturen, die gehen auf bis zu 25 Grad rauf.
0: Es ist 13:30. 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
2: Ich bin Hendrik Daum. Einen Tag vor der heutigen Landtagswahl in Sachsen-Anhalt sind in der Landeshauptstadt Magdeburg Tausende auf die Straße gegangen, um für Demokratie und Weltoffenheit zu demonstrieren. Auf dem Domplatz in Magdeburg versammelten sich laut Polizei etwa 8.000 Menschen. Die Veranstalter sprachen von bis zu 20.000. Zu der Kundgebung hatte ein breites Bündnis aus Gewerkschaften und Zivilgesellschaft aufgerufen. Auch in anderen Städten Sachsen-Anhalts fanden Veranstaltungen für Demokratie und Vielfalt statt. Riesenjubel am späten Abend in Ottobrunn bei München. Die Spektrum-Trägerrakete des bayerischen Raumfahrtunternehmens ESA Aerospace ist erfolgreich ins All gestartet. Die Rakete hob kurz nach 22 Uhr vom norwegischen Weltraumbahnhof Andøya ab und erreichte wie erhofft die Erdumlaufbahn. Deutschland kann Raumfahrt, schrieb Bundesforschungsministerin Baer auf der Plattform X. Dass erstmals eine deutsche Trägerrakete den Erdorbit erreicht habe, sei ein Meilenstein. Das waren die Nachrichten um 13:30.
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2: Eine Meldung haben wir von der A99 der Ostumfahrung München Richtung Nürnberg. Hier gab es einen Unfall zwischen Kirchheim bei München und Aschheim-Ismaning. Bitte fahrt hier vorsichtig.
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1: Örtlich geht's heute in den Sonntag mit Nebel rein. Der verzupft sich aber und dann erwartet uns heute viel Sonne bei nur wenigen harmlosen Wolken und die Temperaturen, die gehen auf bis zu 25 Grad rauf.
2: Es ist 2 Uhr. 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